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1: Ich bin Diana Kramer. Der Kampf um den Titel ist entschieden. Spanien ist Fußball-Weltmeister. Im Endspiel der XXL-WM besiegten die Spanier Titelverteidiger Argentinien mit 1:0 nach Verlängerung. Das entscheidende Tor erzielte Ferran Torres in der 106. Minute. Im ZDF klang das nach dem Abpfiff so.
2: Schuss, aus, vorbei. Spanien 1, Argentinien 0. Das Finale hat ein Ende nach Überlänge und das Finale hat einen verdienten Sieger und er heißt Spanien.
1: Für Spanien ist es der zweite WM-Titel nach 2010. Für ziemlich viel Aufsehen im WM-Finale sorgte eine hochkarätig besetzte Show in der Halbzeitpause unter anderem mit den Pop-Ikonen Madonna, Shakira und dem kanadischen Superstar Justin Bieber. Es war das politische Thema am Wochenende und heute wird es bei der CDU in Berlin viel zu besprechen geben. Nach dem

0: Bundesagentur für Arbeit in Nürnberg mit.
1: Das deutliche Plus erklärt sich durch höhere Tarifabschlüsse, so die Bundesagentur. Noch immer verdienen Frauen weniger als Männer, rund 300 Euro weniger. Grund dafür sind vor allem unterschiedliche Berufsfelder und Karrierepausen aufgrund familiärer Entwicklungen. Während Menschen ohne Berufsabschluss im Mittel 3.100 Euro erzielten, war das bei Vollzeitbeschäftigten mit Berufsabschluss rund 4.000 Euro. Tine Klimach, Redaktion.
0: Nochmal zum Fußball. Jürgen Klopp ist frei für das Bundestraineramt. Bis zu einer endgültigen Einigung müsse man sich zwar noch ein bisschen gedulden, sagte Klopp bei Magenta TV, aber er sprach von einer großzügigen Regelung mit seinem jetzigen Arbeitgeber Red Bull. Es gehe alles in die richtige Richtung, so Klopp.
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0: 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Krebs.
1: Fokussieren Sie sich auf das Positive und lassen Sie negative Gedanken los. Dann klappt's auch mit innerer Ruhe und Gelassenheit.
2: Löwe.
1: Eine Chance, Ihre Führungsqualitäten zu zeigen und andere zu inspirieren, steht bevor. Seien Sie selbstbewusst, um Ihr Team zum Erfolg zu führen.
2: Jungfrau.
1: Verbinden Sie Ihre Liebe zur Natur mit konkreten Maßnahmen. Pflanzen Sie zum Beispiel Bäume und reduzieren Sie Ihren ökologischen Fußabdruck.
2: Waage.
1: Die Sterne deuten heute auf positive Veränderungen in Ihrer Beziehung hin. Nehmen Sie sich Zeit für Ihren Partner und pflegen Sie die gemeinsame Liebe.
2: Skorpion.
1: Eine kreative oder spirituelle Aktivität kann heute besonders für innere Erfüllung und Zufriedenheit sorgen. Lassen Sie sich von Ihrer Intuition leiten.
2: Schütze.
1: Gehen Sie heute raus, um die Natur zu genießen oder für Outdoor-Aktivitäten. Das löst Ihre beklemmenden Gefühle.
2: Steinbock.
1: Fokussieren Sie sich auf das Positive und lassen Sie negative Gedanken los. Dann klappt's auch mit innerer Ruhe und Gelassenheit.
2: Wassermann.
1: Vereinfachen Sie heute Ihr Leben. Überlegen Sie sich, welche Dinge wirklich wichtig sind und befreien Sie sich von überflüssigem Ballast.
2: Fische.
1: Streben Sie nach Gelassenheit inmitten des Alltagsstresses. Achtsamkeit und Entspannungstechniken fördern Ihren inneren Frieden.
2: Widder.
1: Ihr Sinn für Gerechtigkeit ist stark. Setzen Sie sich für eine gute Sache ein.
2: Stier.
1: Gesunde Ernährung und regelmäßige Bewegung sind in diesen Tagen besonders wichtig für Sie. Denken Sie auch an ausreichend Schlaf.
2: Zwillinge.
1: Sie haben genug für andere getan. Es ist jetzt an der Zeit, sich um Ihre eigene Gesundheit und um Ihr Wohlbefinden zu kümmern.
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0: Wir starten rein in die Woche mit 13 Grad bei euch in Neustadt und Landau und in Speyer messen wir 14.
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3: Ich bin Lea Matschulat. Spanien ist zum zweiten Mal Fußball-Weltmeister. Das Team gewann im WM-Finale bei New York gegen Argentinien mit 1:0. Den Siegtreffer schoss Ferran Torres erst in der Verlängerung.
4: Ein weinender Lionel Messi vor der blau-weißen Fankurve und jubelnde Spanier. Das sind die Abschlussbilder dieser WM. Der spanische Sieg hochverdient. Über das gesamte Spiel ist das Team dominant. Argentinien und Messi finden nicht statt, außer mit Fouls und Unsportlichkeiten. Die XXL-WM findet somit einen würdigen Sieger. Nach dem Spiel werden US-Präsident Trump und FIFA-Boss Infantino ausgepfiffen und überreichen dann Hand in Hand den WM-Pokal. Trump will das Siegerpodest gar nicht mehr verlassen. Thomas Bremser, Nachrichtenredaktion.
3: Die CDU-Spitze berät nach dem Rücktritt von Unionsfraktionschef Spahn heute über das weitere Vorgehen. Neben dem Präsidium kommt auch der Vorstand der Unionsbundestagsfraktion zusammen.
5: Bundeskanzler Merz will die Nachfolge von Spahn zügig regeln und hat dazu am Wochenende schon Gespräche mit CSU-Chef Söder geführt. Die beiden haben das Vorschlagsrecht für den Posten, doch gewählt wird der neue Chef oder die neue Chefin von der Fraktion. Und so warten auf Merz und Söder intensive Gespräche in den Gremien. Die Personalspekulationen laufen bereits auf Hochtouren.

0: für das Amt des Fußball-Bundestrainers. Bis zur endgültigen Einigung müsse man sich noch ein wenig gedulden, sagte er bei Magenta TV. Zweifel gebe es aber praktisch nicht mehr, denn sein Vertrag mit Red Bull sei kein Hindernis mehr. Es soll nun noch Gespräche mit dem Deutschen Fußballbund geben. Alles gehe aber in die richtige Richtung.
1: Und jetzt noch mehr Informationen aus unserer Region.
2: Mit Frederik Stübing. Landau setzt auf legale Graffiti-Flächen. Um illegalem Sprühen vorzubeugen, bündelt die Stadt ihre freigegebenen Wände ab sofort in einer zentralen Börse bei der Jugendförderung. Künstler bekommen dort nach Registrierung den neuen kostenlosen Sprayer-Pass. So sollen legale Flächen besser sichtbar gemacht werden. Insolvenz bei Bad Dürkheimer Papierfabrik. Die Rheinpfalz berichtet über die erneute Schieflage der Papierfabrik Schleipen. Wegen fehlender Aufträge steht die Produktion seit Juni still. Nun wird über die Zukunft der rund 70 Beschäftigten verhandelt. Bis September soll eine Weiterführung der Produktion abgeklärt werden.
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3: Guten Morgen, die neue Woche startet aber auch richtig angenehm. Frische 13 Grad aktuell dazu. Viel Sonnenschein, später dann auch ein Mix aus Sonne und Wolken. Bei Maxiwerten von 22 Grad ist zwar nicht so sommerlich, aber es wird angenehm.
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3: Die Straßen sind am Morgen noch frei. Allen zusammen wünsche ich aber noch eine gute und sichere Fahrt. Wenn ihr was gesehen habt, Staus, Blitzer oder sonst irgendwas, klingelt super gerne durch. Schickt eine WhatsApp an die 06341 498 498. Gute Fahrt.
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3: Und mit mir Ella Dümek. Ich denke, heute werden viele bei uns im Antenne-Land mit müden Augen am Schreibtisch sitzen, aber auch einige nicht. Warum genau? Dazu gleich mehr nach zwei Songs.
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0: Picture This und Michael Schulte mit Giants hier bei der Antenne. Egal ob in Landau am Deutschen Tor oder bei euch in Neustadt oder auch ganz gemütlich auf dem Sofa. Gestern war, denke ich, jeder im Antenneland im Fußballfieber. Es wurde gejubelt, gezittert, mitgefiebert. Denn dieses WM-Finale hatte wirklich alles, was den Fußball so besonders macht. 90 Minuten reichten nicht aus, um zwei absolute Top-Teams zu trennen. Spanien und Argentinien lieferten sich einen packenden Schlagabtausch, kämpften um jeden Ball und schenkten sich keinen Zentimeter Rasen. Chancen auf beiden Seiten, starke Torhüter und eine Spannung, die mit jeder Minute greifbarer wurde. Dann der Moment, der ein ganzes Land feiern ließ. In der Verlängerung gelingt Spanien der entscheidende Treffer zum 1:0 im MetLife-Stadion. Brechen wirklich alle Dämme zusammen. Argentinien mobilisierte in der Schlussminute noch einmal alle Kräfte, doch Spanien verteidigte mit Herz, Leidenschaft und dem unbedingten Willen, diesen Titel nach Hause zu bekommen. Also, jetzt wissen wir Bescheid. WM-Sieger und damit Weltmeister ist Spanien geworden. Na, vielleicht für viele jetzt hier im Antenneland und auch in ganz Deutschland. Am Anfang undenkbar gewesen, wegen dem Hass auch immer noch von der Europameisterschaft. Doch jetzt sind wir gerade froh, dass es Spanien wurde, da Argentinien schon 2022 bei der WM gewonnen hatte. Ich glaube, viele haben es dann einfach auch nicht gegönnt. Deswegen ein Hoch auf die Spanier. So, dale, machen wir jetzt weiter mit dem Antenne Supermix.
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3: Ich bin Frederik Stübing, hallo. Mehr Platz für legale Straßenkunst. Die Stadt Landau ordnet ihr Angebot für Sprayflächen neu und bündelt dieses künftig in einer zentralen Graffiti-Börse bei der Jugendförderung. Das System baut auf dem Grundsatz auf, dass genügend legale Flächen illegale Schmierereien im Stadtgebiet verhindern sollen. Sprayer können sich ab sofort in der Waffenstraße registrieren lassen und einen kostenlosen Sprayer-Pass erhalten. Über die Börse sollen künftig auch Anfragen von Privatpersonen und Firmen an lokale Künstler vermittelt werden. Die Papierfabrik Schleipen in Bad Dürkheim steht erneut vor einer ungewissen Zukunft. Wie die Rheinpfalz berichtet, hat die Muttergesellschaft Insolvenz für den Traditionsstandort in Isenachtal angemeldet. Grund sind fehlende Aufträge für Buchdruckpapier, weshalb die Hauptmaschine seit Juni stillsteht. Für die rund 70 Mitarbeiter in Bad Dürkheim wird nun nach Lösungen gesucht. Bis zum Verfahrensstart im September soll geklärt werden, ob die Papierproduktion vor Ort fortgeführt werden kann. Entwarnung für alle Schwimmbadfans in Landau. Das Freibad am Priesnitzweg ist seit dem Wochenende wieder regulär geöffnet. Nach einer technischen Störung am vergangenen Freitag hatte eine Fachfirma die Anlage umgehend repariert und freigegeben. Wie die Stadt Holding mitteilt, liegen alle Messwerte wieder im grünen Bereich, sodass das Bad ab sofort wieder zu den gewohnten Zeiten besucht werden kann. Am Bahnhof in Haslach beginnen heute Vorarbeiten für zwei neue Fahrradsammelschließanlagen. Wie die Gemeindeverwaltung mitteilt, muss dafür die Treppe im Bereich von Gleis 1 gesperrt werden. Der barrierefreie Zugang durch die Unterführung bleibt weiterhin geöffnet. Fahrgäste sollen für den Weg zum Bahnsteig etwas mehr Zeit einplanen. Die neuen Bikeboxen sollen im August aufgestellt werden. Und das Beste kommt zum Schluss. Im Kreis Germersheim gibt es jetzt ein ganz besonderes neues Ausflugshighlight. Direkt an der französischen Grenze in Neulauterburg hat eine Eisdiele in einer ehemaligen Zollstation eröffnet. Gerne mehr davon.
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4: Jetzt ist es draußen noch herrlich frisch, die Sonne scheint schon kräftig und in den nächsten Stunden wird es langsam auch wärmer. Also perfekter Start für die Woche mit Maxi-Werten von 22 Grad.
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4: Die Straßen sind am Morgen noch frei. Allen zusammen wünsche ich aber noch eine gute und sichere Fahrt. Wenn ihr was gesehen habt, Staus, Blitzer oder sonst irgendwas, klingelt super gerne durch. Schickt eine WhatsApp an die 06341 498 498. Gute Fahrt.
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0: R.E.M. Losing My Religion hier um 20 vor 7 bei der Antenne. So, Antenne Land, was denkt ihr in Landau und Neustadt? Haben die D-Day-Landungsstrände in der Normandie, eine Berliner Siedlung im Bauhausstil und viele weitere Orte rund um den Globus gemeinsam? Ja, sie alle hoffen in diesen Tagen auf einen ganz besonderen Titel, nämlich UNESCO-Welterbe. Seit gestern tagte das UNESCO-Welterbe-Komitee im südkoreanischen Busan. Bis zum 29. Juli entscheidet es darüber, welche Kultur- und Naturstätten neu in die berühmte Welterbeliste aufgenommen werden. Für Deutschland geht dabei die Waldsiedlung Zehlendorf in Berlin ins Rennen, als Erweiterung der bereits ausgezeichneten Berliner modernen Siedlungen. Welche Orte künftig zum Welterbe der Menschheit gehören und warum, ja, diese Titel so wichtig sind, das wird wahrscheinlich dann bald auch rauskommen. Da müssen wir uns aber, glaube ich, noch ein bisschen gedulden, nur noch ein paar Tage.
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0: Und der Montagmorgen zeigt sich noch mit frischen Temperaturen um die 13 Grad bei euch in Lambrecht. Und auch Insheim in Annweiler messen wir 12 Grad.
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3: In Liga Matschulat. Spanien hat die Fußball-Weltmeisterschaft gewonnen. Im Finale entthronten die Spanier Titelverteidiger Argentinien mit einem 1:0-Sieg nach Verlängerung. Das entscheidende Tor erzielte Ferran Torres. Thomas Bremser, Spanien ist zum zweiten Mal Weltmeister geworden. Verdient?
4: Absolut verdient. Ich habe, glaube ich, kaum ein Spiel gesehen als neutraler Fußballfan, bei dem ich mich so sehr gefreut habe. Spanien hoch überlegen. Der erste Torschuss der Argentinier, Achtung, in der 120. Minute. Nicht zu sehen, außer Foulspiele, Nicklichkeiten und Provokationen, selbst noch nach Spielende. Auch Fußballfan und Sänger Robbie Williams sah das so bei Magenta TV.
5: It was just Spain. Argentina really didn't turn up.
4: Es hat nur Spanien gespielt, Argentinien ist gar nicht aufgetaucht, sagt er.
3: Dankeschön, Thomas Bremser. Die CDU-Spitze berät nach dem Rücktritt von Unionsfraktionschef Spahn heute über das weitere Vorgehen. Neben dem Präsidium kommt auch der Vorstand der Bundestagsfraktion zusammen. Bundeskanzler Merz will die Nachfolge von Spahn zügig regeln und hat am Wochenende schon Gespräche mit CSU-Chef Söder geführt. Als Kandidat Nummer 1 für den Fraktionsvorsitz gilt der momentane Kanzleramtschef Thorsten Frey. In Deutschland wurde im vergangenen Jahr deutlich mehr verdient als noch ein Jahr vorher. Das sogenannte Medianentgelt für einen Vollzeitbeschäftigten sei um gut 5% oder 203 Euro auf 4.217 Euro brutto monatlich gestiegen. Das teilte die Bundesagentur für Arbeit mit.
6: Das deutliche Plus erklärt sich durch höhere Tarifabschlüsse, so die Bundesagentur. Noch immer verdienen Frauen weniger als Männer, rund 300 Euro weniger. Grund dafür sind vor allem unterschiedliche Berufsfelder und Karrierepausen aufgrund familiärer Entwicklungen. Während Menschen ohne Berufsabschluss im Mittel 3.100 Euro erzielten, war das bei Vollzeitbeschäftigten mit Berufsabschluss rund 4.000 Euro. Das Medianentgelt ist der Verdienst, bei

0: Bis September soll eine Weiterführung der Produktion abgeklärt werden. Landau setzt auf legale Graffiti-Flächen. Um illegalem Sprühen vorzubeugen, bündelt die Stadt ihre freigegebenen Wände ab sofort in einer zentralen Börse bei der Jugendförderung. Künstler bekommen dort nach Registrierung den neuen kostenlosen Sprayer-Pass. So sollen legale Flächen besser sichtbar gemacht werden.
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2: Ja, die Sommertemperaturen, die erreichen uns heute nicht ganz, aber es bleibt auf jeden Fall angenehm mit ein bisschen Sonnenschein am Nachmittag, mehr Wolken am Himmel. Die Temperaturen steigen auf insgesamt 22 bis 23 Grad.
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2: Die Straßen bleiben weiterhin frei. Ich habe keine Meldungen für euch allen zusammen, aber noch eine gute und sichere Fahrt.
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2: Und mit mir Ella Dümek jetzt gleich auch mit Auto Fox, Dancing with Tears in My Eyes und danach Louis Capaldi, Forget Me.
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0: Capaldi, Forget Me hier bei der Antenne. So hat es am Wochenende in Mörzheim geklungen. Da werden sich jetzt einige in Landau und Neustadt fragen, was war da denn los? Die Antwort, Mörzheim hat Kerwe gefeiert. Mit leckeren Essensständen, toller Live-Musik und bestem Pfälzer Wein. Und wer ganz genau hingeschaut hat, konnte sogar prominenten Besuch entdecken. Unser ehemaliger Ministerpräsident Alexander Schweizer war auch mit dabei. Er war bei uns vorm Mikro und hat uns erzählt, warum ihm Feste wie die Mörzheimer Kerwe besonders am Herzen liegen.
1: Das ist immer ein Gefühl von Heimat. Ja, das ist ja auch meine Heimat. Hier reden die Leute so wie ich. Hier ist man auch schnell per Du. Oder man ist schon immer per Du. Und es ist einfach ein Stück Heimatgefühl hier.
0: Und genau das macht unsere Pfalz ja aus. Hier fühlt man sich einfach zu Hause.
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1: Mit Frederik Stübing einen schönen Wochenstart. Die Papierfabrik Schleipen in Bad Dürkheim steht erneut vor einer ungewissen Zukunft. Wie die Rheinpfalz berichtet, hat die Muttergesellschaft Insolvenz für den Traditionsstandort in Isenachtal angemeldet. Grund sind fehlende Aufträge für Buchdruckpapier, weshalb die Hauptmaschine seit Juni stillsteht. Für die rund 70 Mitarbeiter in Bad Dürkheim wird nun nach Lösungen gesucht. Bis zum Verfahrensstart im September soll geklärt werden, ob die Papierproduktion vor Ort fortgeführt werden kann. Mehr Platz für legale Straßenkunst. Die Stadt Landau ordnet ihr Angebot für Sprayflächen neu und bündelt dieses künftig in einer zentralen Graffiti-Börse bei der Jugendförderung. Das System baut auf dem Grundsatz auf, dass genügend legale Flächen illegale Schmierereien im Stadtgebiet verhindern sollen. Sprayer können sich ab sofort in der Waffenstraße registrieren lassen und einen kostenlosen Sprayer-Pass erhalten. Über die Börse sollen künftig auch Anfragen von Privatpersonen und Firmen an lokale Künstler vermittelt werden. Am Bahnhof in Hasloch beginnen heute Vorarbeiten für zwei neue Fahrradsammelschließanlagen. Wie die Gemeindeverwaltung mitteilt, muss dafür die Treppe im Bereich von Gleis 1 gesperrt werden. Der barrierefreie Zugang durch die Unterführung bleibt weiterhin geöffnet. Fahrgäste sollen für den Weg zum Bahnsteig etwas mehr Zeit einplanen. Die neuen Bikeboxen sollen im August aufgestellt werden. Entwarnung für alle Schwimmbadfans in Landau. Das Freibad am Priesnitzweg ist seit dem Wochenende wieder regulär geöffnet. Nach einer technischen Störung am vergangenen Freitag hatte eine Fachfirma die Anlage umgehend repariert und freigegeben. Wie die Stadt Holding mitteilt, liegen alle Messwerte wieder im grünen Bereich, sodass das Bad ab sofort wieder zu den gewohnten Zeiten besucht werden kann. Und das Beste kommt zum Schluss. Die 15 Jahre alte Kooperation zwischen Pfalz Touristik und dem Pfälzer Wald e.V. wurde jetzt verlängert. Seit mehr als 100 Jahren wird sich dort ehrenamtlich um den Wald gekümmert. Weiter so.
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2: Es bleibt trocken und angenehm mild heute bei Maxiwerten von 22 bis 23 Grad. Und die Sonne und Wolken, die wechseln sich heute ab am Kommando.
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2: Die Straßen sehen gut aus hier im Antenneland, also sie sind frei zumindest. Wenn ihr was gesehen habt, einen Staublitzer oder noch irgendwas, klingelt gerne durch, schickt eine WhatsApp an die 06341 948 948 und auch eine gute Fahrt.
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0: Taylor Swift, Is It Over Now, hier bei der Antenne um 20 vor 8. Kaum ist das viel zu heiße Wetter weg, sehnt man sich irgendwie wieder nach Sonne und 30 Grad plus in Landau und Neustadt. Naja, wenn ihr trotzdem bei dem Wetter ans Wasser wollt, gibt es ein allzeit bekanntes Problem. Kaum steht man auf, um sich ein Eis zu holen oder kurz ins Wasser zu springen, kommt eine kleine Windböe und weht das Strandtuch einmal komplett weg. Unser Andi ist wieder da. Wie tackern wir denn das Handtuch bei Wind und Wetter auf der Liegewiese fest?
1: Vergesst die Methode, an jeder Ecke einen schweren Stein zu legen, an dem man sich dann später nur die Zehen anstößt. Mein Hack für die Liegewiese am See. Holt euch im Baumarkt 4 billige Wäscheklammern aus Holz oder Plastik. Und wenn ihr euer Handtuch ausbreitet, klammert ihr an jede Ecke einfach eine Klammer, die wie ein kleiner Anker im Gras wirkt. Und für den Sandstrand gibt es den Bettlakentrick. Nehmt statt eines Handtuchs ein großes Spannbettlaken mit. Legt eure Strandtasche, Kühlbox und Schuhe in die vier Ecken und zieht das Gummi nach oben. So habt ihr eine sandfreie Festung und kein Windstoß der Welt kommt dort rein.
0: Das Spannbettlaken als sandfreie Festung, das ist wohl der König aller Strandhacks.
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0: Ja, es wird langsam aber sicher wärmer. Die Betonung liegt da auf langsam, denn wir haben weiterhin 15 Grad bei euch in Steinfeld und Duttweiler, bei euch in Weingarten. Da messen wir 16 Grad.
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3: Ich bin Lea Matschulat. Spanien ist Fußball-Weltmeister. Das Team siegte im WM-Finale gegen Titelverteidiger Argentinien mit 1:0. Den Siegtreffer schoss Ferran Torres erst in der Verlängerung.
4: Ein weinender Lionel Messi vor der blau-weißen Fankurve und jubelnde Spanier. Das sind die Abschlussbilder dieser WM. Der spanische Sieg hochverdient. Über das gesamte Spiel ist das Team dominant. Argentinien und Messi finden nicht statt, außer mit Fouls und Unsportlichkeiten. Die XXL-WM findet somit einen würdigen Sieger. Nach dem Spiel werden US-Präsident Trump und FIFA-Boss Infantino ausgepfiffen und überreichen dann Hand in Hand den WM-Pokal. Trump will das Siegerpodest gar nicht mehr verlassen. Thomas Bremser, Nachrichtenredaktion.
3: Die CDU-Spitze berät nach dem Rücktritt von Unionsfraktionschef Spahn heute über das weitere Vorgehen. Neben dem Präsidium kommt auch der Vorstand der Bundestagsfraktion zusammen. Kanzler Merz will die Nachfolge von Spahn zügig regeln und hat am Wochenende schon Gespräche mit CSU-Chef Söder geführt. Als Kandidat Nummer 1 für den Fraktionsvorsitz gilt Kanzleramtschef Thorsten Frey. Das US-Militär hat nach eigenen Angaben erneut Ziele im Iran angegriffen, die 9. Nacht in Folge. Der Krieg eskaliert seit Anfang des Monats im Streit um die für den weltweiten Energiehandel wichtige Straße von Hormus erneut.
5: Experten warnen bereits vor einer schwer aufzuhaltenden Eskalationsspirale. Inmitten dieser Spannungen stocken die USA ihre Militärpräsenz in der Region laut US-Medien weiter auf. Wie das Wall Street Journal und die New York Times berichten, verlegen die USA mehr Kampfjets in den Nahen Osten, auch von US-Stützpunkten in Deutschland und Großbritannien. Auch Tankflugzeuge sollen sich auf dem Weg in die Region befinden. Diana Kramer, Nachrichtenredaktion.
3: Elektroautos sind in den vergangenen 5 Jahren deutlich günstiger geworden. Inflationsbereinigt sanken die Listenpreise von 2020 bis 2025 um 18%, wie eine Untersuchung unter anderem des Fraunhofer Instituts für System- und Innovationsforschung zeigt. Die Preise für Verbrenner legten im gleichen Zeitraum inflationsbereinigt um 2% zu. Damit verschieben sich die echten Kosten pro Kilometer klar zugunsten der E-Autos.
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6: Mit Frederik Stübing. Landau setzt auf legale Graffiti-Flächen. Um illegalem Sprühen vorzubeugen, bündelt die Stadt ihre freigegebenen Wände ab sofort in einer zentralen Börse bei der Jugendförderung. Künstler bekommen dort nach Registrierung den neuen kostenlosen Sprayer-Pass. So sollen legale Flächen besser sichtbar

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1: Die Straßen sind weiterhin frei. Habt ihr aber was gesehen? Ein Stau, ein Blitzer oder sonst irgendwas? Klingelt super gerne durch. Schickt eine WhatsApp an die 06341 948 948 und noch eine gute Fahrt.
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1: Und mit mir Ella Dümek. Ja, Montag. Ja, neue Woche, neues Glück, sagt man ja auch so schön. Der Wocheneinkauf steht an und dazu hat die Antenne das perfekte Geschenk sozusagen für euch. Und zwar den Globus Sparmontag. 100 Euro vom Globus Neustadt könnten schon euch gehören. Dranbleiben lohnt sich. Zwei Songs, dann erkläre ich euch mehr, wie es weitergeht.
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0: nach 8 und das ist Kamerad mit viel live bei der Antenne.
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1: Ich bin Frederik Stübing, hallo. Mehr Platz für legale Straßenkunst. Die Stadt Landau ordnet ihr Angebot für Sprayflächen neu und bündelt dieses künftig in einer zentralen Graffiti-Börse bei der Jugendförderung. Das System baut auf dem Grundsatz auf, dass genügend legale Flächen illegale Schmierereien im Stadtgebiet verhindern sollen. Sprayer können sich ab sofort in der Waffenstraße registrieren lassen und einen kostenlosen Sprayer-Pass erhalten. Über die Börse sollen künftig auch Anfragen von Privatpersonen und Firmen an lokale Künstler vermittelt werden. Die Papierfabrik Schleipen in Bad Dürkheim steht erneut vor einer ungewissen Zukunft. Wie die Rheinpfalz berichtet, hat die Muttergesellschaft Insolvenz für den Traditionsstandort in Isenachtal angemeldet. Grund sind fehlende Aufträge für Buchdruckpapier, weshalb die Hauptmaschine seit Juni stillsteht. Für die rund 70 Mitarbeiter in Bad Dürkheim wird nun nach Lösungen gesucht. Bis zum Verfahrensstart im September soll geklärt werden, ob die Papierproduktion vor Ort fortgeführt werden kann. Entwarnung für alle Schwimmbadfans in Landau. Das Freibad am Priesnitzweg ist seit dem Wochenende wieder regulär geöffnet. Nach einer technischen Störung am vergangenen Freitag hatte eine Fachfirma die Anlage umgehend repariert und freigegeben. Wie die Stadt Holding mitteilt, liegen alle Messwerte wieder im grünen Bereich, sodass das Bad ab sofort wieder zu den gewohnten Zeiten besucht werden kann. Am Bahnhof in Haßloch beginnen heute Vorarbeiten für zwei neue Fahrradsammelschließanlagen. Wie die Gemeindeverwaltung mitteilt, muss dafür die Treppe im Bereich von Gleis 1 gesperrt werden. Der barrierefreie Zugang durch die Unterführung bleibt weiterhin geöffnet. Fahrgäste sollen für den Weg zum Bahnsteig etwas mehr Zeit einplanen. Die neuen Bikeboxen sollen im August aufgestellt werden. Und das Beste kommt zum Schluss. Im Kreis Germersheim gibt es jetzt ein ganz besonderes neues Ausflugshighlight. Direkt an der französischen Grenze in Neulauterburg hat eine Eisdiele in einer ehemaligen Zollstation eröffnet. Gerne mehr davon.
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2: Die Wolken übernehmen jetzt langsam das Kommando. Am Nachmittag bleibt es mit einem Sonne-Wolken-Mix trocken und die Temperaturen liegen maximal bei 22 bis 23 Grad.
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2: Eine Meldung habe ich für euch auf der A65 Karlsruhe Richtung Landau zwischen Landau Süd und Landau Zentrum. 1 Kilometer Stau, ihr braucht ungefähr 5 Minuten länger. Allen zusammen noch eine gute und sichere Fahrt.
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Mike and the Mechanics, Over My Shoulder um 20 vor 9 hier bei der Antenne. 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Es lohnt sich auf jeden Fall mit 100 Euro. Was kann man da sich holen? Also ich glaube, so eine 100 Euro Fleischkäse-Party kann man sich mal gönnen, oder?

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0: in die Woche kriegen wir jetzt am Morgen. 16 Grad bei euch in Neustadt und Landau, bei euch in Speyer sind es aber schon 17.
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3: Ich bin Lea Matschulat. Die CDU-Spitze spricht heute darüber, wie es nach dem Rücktritt von Unionsfraktionschef Spahn weitergeht. CDU-Chef und Bundeskanzler Merz will die Nachfolge zügig regeln und hat dazu bereits mit CSU-Chef Söder gesprochen.
4: Als Favorit für den Fraktionsvorsitz gilt Kanzleramtschef Frei. Sollte er das Amt übernehmen, wäre eine Kabinettsumbildung nötig. Merz schloss im ZDF weitere Personalentscheidungen nicht aus. Aus der Union kommen Forderungen nach einer schnellen Klärung. Auch aus der Opposition gibt es den Ruf nach einem personellen Neuanfang. Spahn und sein Ehemann hatten vergangene Woche bekannt gegeben, dass sie Eltern geworden sind. Eine Leihmutter in den USA brachte ihren Sohn zur Welt. Damit umgingen die beiden ein in Deutschland geltendes Verbot, das Spahn als CDU-Politiker mitgetragen hatte. David Riemer, Nachrichtenredaktion.
3: In Deutschland wurde im vergangenen Jahr deutlich mehr verdient als noch ein Jahr vorher. Das sogenannte Medianentgelt für einen Vollzeitbeschäftigten sei um gut 5% oder 203 Euro auf 4.217 Euro brutto monatlich gestiegen. Das teilte die Bundesagentur für Arbeit mit.
5: Das deutliche Plus erklärt sich durch höhere Tarifabschlüsse, so die Bundesagentur. Noch immer verdienen Frauen weniger als Männer, rund 300 Euro weniger. Grund dafür sind vor allem unterschiedliche Berufsfelder und Karrierepausen aufgrund familiärer Entwicklungen. Während Menschen ohne Berufsabschluss im Mittel 3.100 Euro erzielten, war das bei Vollzeitbeschäftigten mit Berufsabschluss rund 4.000 Euro. Das Medianentgelt ist der Verdienst, bei dem genauso viele Vollzeitbeschäftigte darüber liegen wie darunter, also ein Mittelwert. Tine Klimach, Nachrichtenredaktion.
3: Seit Tagen attackieren sich die Streitkräfte der USA und des Irans gegenseitig und es wächst die Sorge vor einem noch umfassenderen Krieg. Washington verlegt US-Medienberichten zufolge weitere Kampf- und Tankflugzeuge in die Konfliktregion. Um Angriffe des Irans auf Handelsschiffe in der Straße von Hormuz zu unterbinden, bombardierte das US-Militär in der nunmehr 9. Nacht in Folge Ziele in der Islamischen Republik. Die spanische Fußballnationalmannschaft wird nach ihrem Triumph bei der WM am frühen Nachmittag zurück in Madrid erwartet, zu einer Riesenparty mit hunderttausenden Fußballfans. Das Flugzeug mit den neuen Weltmeistern soll gegen 12.50 Uhr landen. Spanien hatte sich im WM-Finale mit 1:0 gegen Argentinien durchgesetzt.
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6: Ich bin Frederik Stübing, hallo. Insolvenz bei Bad Dürkheimer Papierfabrik. Die Rheinpfalz berichtet über die erneute Schieflage der Papierfabrik Schleipen. Wegen fehlender Aufträge steht die Produktion seit Juni still. Nun wird über die Zukunft der rund 70 Beschäftigten verhandelt. Bis September soll eine Weiterführung der Produktion abgeklärt werden. Landau setzt auf legale Graffiti-Flächen. Um illegalem Sprühen vorzubeugen, bündelt die Stadt ihre freigegebenen Wände ab sofort in einer zentralen Börse bei der Jugendförderung. Künstler bekommen dort nach Registrierung den neuen kostenlosen Sprayer-Pass. So sollen legale Flächen besser sichtbar gemacht werden.
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0: Ein überwiegend bewölkter Montag liegt vor uns, zumindest am Nachmittag. Jetzt am Vormittag, Mittag bleibt die Sonne auch mit dabei bei Maxi-Werten von um die 22.

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0: Michael Patrick Kelly mit Wonders hier um 10 nach 9 bei der Antenne.
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1: Heute lässt es sich auf jeden Fall gut aushalten. Maxi-Werte von 22 bis 23 Grad erwarten uns bei einem Sonne-Wolken-Mix und auch keinem Regen in Sicht.
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1: Wir bleiben auf der A65 Karlsruhe Richtung Landau. Zwischen Landau Süd und Landau Zentrum 1 Kilometer Stau. Ihr braucht ungefähr 5 Minuten länger.
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0: Sarah Larsson, Memory Lane, hier um 20 vor 10 bei der Antenne. 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

0: Wir schauen auf die Temperaturen. Bei euch in Altdorf und in Duttweiler haben wir gute 20 Grad. Und bei euch in Babelroth, Winden und auch Freckenfeld schöne 18.
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3: Ich bin Katrin Müller. Das CDU-Präsidium will heute über eine Nachfolge für Unionsfraktionschef Jens Spahn beraten. Der Rücktritt Spahns ist auch Thema bei der Unionsfraktionssitzung. CDU-Chef und Bundeskanzler Friedrich Merz will zügig einen neuen Unionsfraktionschef oder eine neue Chefin. Er und CSU-Chef Markus Söder haben sich am Wochenende beraten. Am häufigsten fällt der Name von Kanzleramtsminister Thorsten Frey, wenn es um die Nachfolge geht. Elektroautos sind in den vergangenen 5 Jahren deutlich billiger geworden. Inflationsbereinigt sanken die Listenpreise von 2020 bis 2025 um 18%, wie eine Untersuchung des Fraunhofer-Instituts für System- und Innovationsforschung und des International Council on Clean Transportation ergab.
4: E-Autos haben heute im Durchschnitt größere Reichweiten und mehr Motorleistung. Die Studienmacher sagen, dass die Preise noch weiter fallen könnten, denn die gesunkenen Batteriepreise seien noch nicht vollständig weitergegeben worden. Außerdem sollten auch steigende Stückzahlen dafür sorgen. Rechnet man die aktuelle Entwicklung weiter, dürften etwa bis 2030 Elektroautos in Europa gleich viel kosten wie vergleichbare Verbrenner, heißt es weiter. Tine Klimach, Nachrichtenredaktion.
3: Die Landwirte in Deutschland haben im laufenden Jahr so wenige Erdbeeren geerntet wie seit über 30 Jahren nicht mehr. Nach weiteren Zahlen des Statistischen Bundesamts ging auch beim Spargel die Erntemenge noch einmal zurück. Als Grund werden immer kleinere Anbauflächen genannt. Zum Sport. Jürgen Klopp steht wohl kurz davor, neuer Bundestrainer der deutschen Fußballnationalmannschaft zu werden. Das bestätigte er selbst bei Magenta TV. Wenn alles nach Plan läuft, könnte er am Freitag offiziell als neuer Bundestrainer vorgestellt werden.
5: Es steht eigentlich nichts mehr im Wege, nur es ist noch nicht offiziell. Mit diesen Worten bestätigte Jürgen Klopp bei Magenta TV, seine offizielle Ernennung als Nachfolger von Julian Nagelsmann rückt immer näher. Mit seinem aktuellen Arbeitgeber Red Bull sei er sich laut eigener Aussage einig, jetzt fehle nur noch das offizielle Go vom DFB. Sky und der Bild-Zeitung zufolge lässt Red Bull Klopp aus seinem Vertrag, der eigentlich noch bis 2029 läuft, aussteigen. Pia Wegner, Sportredaktion.
3: Und Spanien ist zum 2. Mal Fußball-Weltmeister. Das Team siegte im WM-Finale bei New York gegen Titelverteidiger Argentinien mit 1:0. Das Siegtor fiel erst in der Verlängerung.
2: Und jetzt noch mehr Informationen aus unserer Region.
6: Mit Frederik Stübing. Landau setzt auf legale Graffiti-Flächen. Um illegalem Sprühen vorzubeugen, bündelt die Stadt ihre freigegebenen Wände ab sofort in einer zentralen Börse bei der Jugendförderung. Künstler bekommen dort nach Registrierung den neuen kostenlosen Sprayer-Pass. So sollen legale Flächen besser sichtbar gemacht werden. Insolvenz bei Bad Dürkheimer Papierfabrik. Die Rheinpfalz berichtet über die erneute Schieflage der Papierfabrik Schleipen. Wegen fehlender Aufträge steht die Produktion seit Juni still. Nun wird über die Zukunft der rund 70 Beschäftigten verhandelt. Bis September soll eine Weiterführung der Produktion abgeklärt werden.
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0: Und langsam Richtung Mittag steigen die Höchsttemperaturen auf bis zu 22 Grad. Dazu bleibt es den ganzen Tag trocken, auch wenn sich die Wolken noch ein bisschen am Himmel halten. Morgen gibt es dann deutlich mehr Sonnenschein bei Maxi-Werten von 23 Grad.
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0: Die Straßen sind frei und der Verkehr rollt. Ich wünsche euch noch eine gute und auch sichere Weiterfahrt.
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0: Und mit mir Maja Wendland. Am Wochenende war in der Pfalz wieder einiges los. Von guter Musik über leckeres Essen bis hin zu einem bekannten Gesicht.

0: Das war Taylor Swift hier um kurz nach 10. Ihr hört die Antenne. So hat es am Wochenende in Mörzheim geklungen. Da werden sich jetzt einige in Landau und Neustadt fragen, was war da denn los? Ich habe die Antwort, Mörzheim hat Kerwe gefeiert. Mit leckeren Essensständen, toller Live-Musik und bestem Pfälzer Wein. Und wer ganz genau hinschaut, konnte sogar prominenten Besuch entdecken. Unser ehemaliger Ministerpräsident Alexander Schweizer war nämlich auch dabei. Wir hatten ihn am Antennemikro und er hat uns erzählt, warum ihm Feste wie die Mörzheimer Kerwe besonders am Herzen liegen.
1: Das ist immer ein Gefühl von Heimat. Ja, das ist ja auch meine Heimat. Hier reden die Leute so wie ich und hier ist man auch schnell per Du oder man ist schon immer per Du und es ist einfach ein Stück Heimatgefühl hier.
0: Und genau das macht unsere schöne Pfalz aus. Hier fühlt man sich einfach zu Hause.
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1: Ich bin Frederik Stübing, hallo. Mehr Platz für legale Straßenkunst. Die Stadt Landau ordnet ihr Angebot für Sprayflächen neu und bündelt dieses künftig in einer zentralen Graffiti-Börse bei der Jugendförderung. Das System baut auf dem Grundsatz auf, dass genügend legale Flächen illegale Schmierereien im Stadtgebiet verhindern sollen. Sprayer können sich ab sofort in der Waffenstraße registrieren lassen und einen kostenlosen Sprayer-Pass erhalten. Über die Börse sollen künftig auch Anfragen von Privatpersonen und Firmen an lokale Künstler vermittelt werden. Die Papierfabrik Schleipen in Bad Dürkheim steht erneut vor einer ungewissen Zukunft. Wie die Rheinpfalz berichtet, hat die Muttergesellschaft Insolvenz für den Traditionsstandort in Isenachtal angemeldet. Grund sind fehlende Aufträge für Buchdruckpapier, weshalb die Hauptmaschine seit Juni stillsteht. Für die rund 70 Mitarbeiter in Bad Dürkheim wird nun nach Lösungen gesucht. Bis zum Verfahrensstart im September soll geklärt werden, ob die Papierproduktion vor Ort fortgeführt werden kann. Entwarnung für alle Schwimmbadfans in Landau. Das Freibad am Priesnitzweg ist seit dem Wochenende wieder regulär geöffnet. Nach einer technischen Störung am vergangenen Freitag hatte eine Fachfirma die Anlage umgehend repariert und freigegeben. Wie die Stadt Holding mitteilt, liegen alle Messwerte wieder im grünen Bereich, sodass das Bad ab sofort wieder zu den gewohnten Zeiten besucht werden kann. Am Bahnhof in Hasloch beginnen heute Vorarbeiten für zwei neue Fahrradsammelschließanlagen. Wie die Gemeindeverwaltung mitteilt, muss dafür die Treppe im Bereich von Gleis 1 gesperrt werden. Der barrierefreie Zugang durch die Unterführung bleibt weiterhin geöffnet. Fahrgäste sollen für den Weg zum Bahnsteig etwas mehr Zeit einplanen. Die neuen Bikeboxen sollen im August aufgestellt werden. Und das Beste kommt zum Schluss. Im Kreis Germersheim gibt es jetzt ein ganz besonderes neues Ausflugshighlight. Direkt an der französischen Grenze in Neulauterburg hat eine Eisdiele in einer ehemaligen Zollstation eröffnet. Gerne mehr davon.
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2: Wir schauen langsam Richtung Mittag mit Maxi-Werten von bis zu 22 Grad. Vereinzelt ein paar Wölkchen, aber Regen ist heute kein Thema.
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2: Es ist nichts los auf den Straßen, der Verkehr rollt. Habt ihr noch einen Stau oder einen Blitzer gesehen, dann klingelt doch gerne durch oder schreibt uns eine WhatsApp unter der 06341 498 498. Wünscht euch noch eine gute Fahrt.
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4: Im frühen Frankfurter Aktienhandel zeigt sich eine gut behauptete Tendenz. Der DAX steigt am Vormittag um vorerst 0,2% auf 24.885 Punkte. Indikatoren weisen auf eine nachlassende Inflation in Deutschland hin. Ansonsten herrscht noch relative Ruhe im Aktienhandel. Weniger gut, die deutschen Exporte nach China sind zuletzt deutlich eingebrochen, meldet das Statistische Bundesamt in Wiesbaden. Und die Ölpreise an den internationalen Märkten steigen weiter. Hier verbessern sich zunächst einmal RWE, Fresenius und Siemens Energy. Stärker eingebüßt haben dagegen MTU, Aero, Continental und Airbus. Und der Euro zeigt sich am Vormittag etwas höher bei einem Dollar 14,50. Aus Frankfurt, Klaus Bente.
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0: Es ist 20 vor 11 hier bei der Antenne. Das Smartphone ist ja unser ständiger Begleiter und meistens ladet es abends kurz vor dem Einschlafen auf dem Nachttisch am Ladekabel. Aber schadet dieses stundenlange Laden über Nacht eigentlich dem Akku oder ist das heute gar kein Problem mehr? Wir klären das jetzt im Alltagscheck.
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0: Mein Kollege Tim hat sich mal schlau gemacht. Tim, schadet es dem Smartphone wirklich, wenn es die ganze Nacht am Strom hängt?
2: Ja, ein bisschen was ist da tatsächlich dran, denn moderne Smartphones nutzen Lithium-Ionen-Akkus und die fühlen sich im Bereich zwischen 20% und 80% Ladung am wohlsten. Wenn das Handy die ganze Nacht am Kabel hängt, wird es zügig vollgeladen und verbleibt dann stundenlang auf diesem maximalen Level. Das setzt die Akkuzellen unter permanenten Stress, wodurch sie schneller an Kapazität verlieren. Dazu kommt, dass beim Laden Wärme entsteht und dauerhafte Wärme ist der größte Feind eines jeden Akkus.
0: Okay, und wie machen wir es im Alltag besser? Müssen wir uns jetzt nachts den Wecker stellen, um das Ladekabel rechtzeitig noch abzuziehen?
2: Nee, das vielleicht jetzt nicht, aber wer sein Handy unbedingt nachts laden möchte, sollte in den Einstellungen die Funktion optimiertes Laden aktivieren. Das Smartphone lernt dann den Schlafrhythmus und pausiert das Laden bei 80%. Die restlichen 20% werden kurz vor dem Aufstehen vollgepumpt. Noch akkuschonender ist es aber, das Handy einfach tagsüber nebenbei zu laden, zum Beispiel morgens beim Fertigmachen oder am Schreibtisch. Und ganz wichtig fürs Laden im Bett, das Smartphone niemals unter das Kopfkissen legen, da sie sonst die Wärme extrem aufstauen kann. Das kann im schlimmsten Fall sogar einen Brand verursachen.
0: Danke Tim für die Infos. Morgen geht's dann weiter im Supermarkt und warum sich Bücken vom Regal durchaus lohnen kann.
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0: Wir schauen auf die Temperaturen und zwar bei euch in Steinweiler schöne 19 Grad und bei euch in Duttweiler, Altdorf und auch Freimersheim 20 Grad.
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3: Ich bin Katrin Müller. Nach dem Rücktritt von Unionsfraktionschef Jens Spahn berät die CDU-Spitze heute über das weitere Vorgehen. CDU-Chef und Bundeskanzler Friedrich Merz will die Nachfolge zügig regeln und hat dazu bereits mit CSU-Chef Markus Söder gesprochen.
4: Als Favorit für den Fraktionsvorsitz gilt Kanzleramtschef Frei. Sollte er das Amt übernehmen, wäre eine Kabinettsumbildung nötig. Merz schloss im ZDF weitere Personalentscheidungen nicht aus. Aus der Union kommen Forderungen nach einer schnellen Klärung. Auch aus der Opposition gibt es den Ruf nach einem personellen Neuanfang. Spahn und sein Ehemann hatten vergangene Woche bekannt gegeben, dass sie Eltern geworden sind. Eine Leihmutter in den USA brachte ihren Sohn zur Welt. Damit umgingen die beiden ein in Deutschland geltendes Verbot, das Spahn als CDU-Politiker mitgetragen hatte. David Riemer, Nachrichtenredaktion.
3: Die Ölpreise sind heute im frühen Handel wegen des sich weiter verschärfenden Iran-Kriegs erneut gestiegen. Der Preis für ein Barrel der Nordsee-Sorte Brent zur Lieferung im September kletterte in der Nacht um bis zu 4% auf gut 91 US-Dollar und damit zum ersten Mal seit Anfang Juni über die Marke von 90 Dollar. Im Nahen Osten wächst die Sorge vor einem noch umfassenderen Krieg. In Deutschland wurde im vergangenen Jahr deutlich mehr verdient als noch ein Jahr davor. Das sogenannte Medianentgelt für einen Vollzeitbeschäftigten sei um rund 5% oder gut 200 Euro auf knapp 4.220 Euro brutto monatlich gestiegen. Das teilte die Bundesagentur für Arbeit in Nürnberg mit.
5: Das deutliche Plus erklärt sich durch höhere Tarifabschlüsse, so die Bundesagentur. Noch immer verdienen Frauen weniger als Männer, rund 300 Euro weniger. Grund dafür sind vor allem unterschiedliche Berufsfelder und Karrierepausen aufgrund familiärer Entwicklungen. Während Menschen ohne Berufsabschluss im Mittel 3.100 Euro erzielten, war das bei Vollzeitbeschäftigten mit Berufsabschluss rund 4.000 Euro. Das Medianentgelt ist der Verdienst, bei dem genauso viele Vollzeitbeschäftigte darüber liegen wie darunter, also ein Mittelwert. Spitzenverdienste von Milliardären sind nicht mit einberechnet. Tine Klimach, Nachrichtenredaktion.
3: Zum Sport. Die spanische Fußballnationalmannschaft wird nach ihrem Triumph bei der WM am frühen Nachmittag zurück in Madrid erwartet. Zu einer Riesenparty mit hunderttausenden Fußballfans. Spanien hatte sich im WM-Finale mit 1:0 gegen Argentinien durchgesetzt. Im Lauf des Tages wird auch König Felipe die Mannschaft empfangen.
2: Und jetzt noch mehr Informationen aus unserer Region.
6: Ich bin Frederik Stübing, hallo. Insolvenz bei Bad Dürkheimer Papierfabrik. Die Rheinpfalz berichtet über die erneute Schieflage der Papierfabrik Schleipen. Wegen fehlender Aufträge steht die Produktion seit Juni still. Nun wird über die Zukunft der rund 70 Beschäftigten verhandelt. Bis September soll eine Weiterführung der Produktion abgeklärt werden. Landau setzt auf legale Graffiti-Flächen. Um illegalem Sprühen vorzubeugen, bündelt die Stadt ihre freigegebenen Wände ab sofort in einer zentralen Börse bei der Jugendförderung. Künstler bekommen dort nach Registrierung den neuen kostenlosen Sprayer-Pass. So sollen legale Flächen besser sichtbar gemacht werden.
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0: Ganz langsam Richtung Mittagspause erwartet uns weiterhin ein Wolkenmix. Die Höchsttemperaturen liegen heute bei 22 Grad und es bleibt den ganzen Tag trocken. Morgen sieht es dann ähnlich aus. Die Sonne gibt Gas bei 24 Grad Maxi-Wert.
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0: Es staut sich auf der A65 Ludwigshafen Richtung Karlsruhe zwischen Landau-Dammheim und Landau-Zentrum. Dort kommt es zu einem guten Kilometer Stau. Ihr braucht etwas über 5 Minuten länger. Und A65 Karlsruhe Richtung Ludwigshafen zwischen Landau-Süd und Landau-Nord. Dort kommt es zu 2 Kilometern Stau. Ihr braucht hier ebenfalls ein bisschen länger als 5 Minuten. Ich wünsche euch weiterhin noch eine gute und auch sichere Fahrt.
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0: Und mit mir Maja Wendland. Gestern Abend war es endlich soweit. Das WM-Finale hat Millionen Fußballfans vor den Fernseher gelockt. Wie das Endspiel ausgegangen ist und warum es bis zum Schluss spannend blieb, das hört ihr gleich.
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0: Love Mazer feat. Emily, I love you baby, hier bei der Antenne um kurz nach 11. Das war gestern Abend wirklich ein Finale, das bis zur letzten Minute spannend geblieben ist. Im WM-Finale zwischen Spanien und Argentinien stand es nach Minute 90 immer noch 0:0 und für die Entscheidung musste tatsächlich die Verlängerung her. Dort hat Spanien dann den entscheidenden Treffer gemacht und sich mit einem 1:0 gegen Argentinien den WM-Titel gesichert. Damit dürfen sich die Spanier zum zweiten Mal Weltmeister nennen. Ich bin mir sicher, über dieses Finale wird heute noch an der ein oder anderen Grillparty drüber diskutiert. Wie habt ihr das Spiel erlebt? Schreibt uns doch gerne an die 06341 498 498.
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1: Mit Frederik Stübing einen schönen Wochenstart. Die Papierfabrik Schleipen in Bad Dürkheim steht erneut vor einer ungewissen Zukunft. Wie die Rheinpfalz berichtet, hat die Muttergesellschaft Insolvenz für den Traditionsstandort in Isenachtal angemeldet. Grund sind fehlende Aufträge für Buchdruckpapier, weshalb die Hauptmaschine seit Juni stillsteht. Für die rund 70 Mitarbeiter in Bad Dürkheim wird nun nach Lösungen gesucht. Bis zum Verfahrensstart im September soll geklärt werden, ob die Papierproduktion vor Ort fortgeführt werden kann. Mehr Platz für legale Straßenkunst. Die Stadt Landau ordnet ihr Angebot für Sprayflächen neu und bündelt dieses künftig in einer zentralen Graffiti-Börse bei der Jugendförderung. Das System baut auf dem Grundsatz auf, dass genügend legale Flächen illegale Schmierereien im Stadtgebiet verhindern sollen. Sprayer können sich ab sofort in der Waffenstraße registrieren lassen und einen kostenlosen Sprayer-Pass erhalten. Über die Börse sollen künftig auch Anfragen von Privatpersonen und Firmen an lokale Künstler vermittelt werden. Am Bahnhof in Hasloch beginnen heute Vorarbeiten für zwei neue Fahrradsammelschließanlagen. Wie die Gemeindeverwaltung mitteilt, muss dafür die Treppe im Bereich von Gleis 1 gesperrt werden. Der barrierefreie Zugang durch die Unterführung bleibt weiterhin geöffnet. Fahrgäste sollen für den Weg zum Bahnsteig etwas mehr Zeit einplanen. Die neuen Bikeboxen sollen im August aufgestellt werden. Entwarnung für alle Schwimmbadfans in Landau. Das Freibad am Priesnitzweg ist seit dem Wochenende wieder regulär geöffnet. Nach einer technischen Störung am vergangenen Freitag hatte eine Fachfirma die Anlage umgehend repariert und freigegeben. Wie die Stadt Holding mitteilt, liegen alle Messwerte wieder im grünen Bereich, sodass das Bad ab sofort wieder zu den gewohnten Zeiten besucht werden kann. Und das Beste kommt zum Schluss. Die 15 Jahre alte Kooperation zwischen Pfalz Touristik und dem Pfälzer Wald e.V. wurde jetzt verlängert. Seit mehr als 100 Jahren wird sich dort ehrenamtlich um den Wald gekümmert. Weiter so.
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2: Die Wolken, die halten sich weiterhin. Dazu erreichen wir heute Maxi-Werte von bis zu 22 Grad. Morgen übernimmt dann häufiger die Sonne bei ähnlichen Temperaturen.
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2: Es staut sich auf der A65 Ludwigshafen Richtung Karlsruhe zwischen Landau-Dammheim und Landau-Zentrum. Dort kommt es zu einem guten Kilometer Stau. Ihr braucht etwas über 5 Minuten länger. Und A65 Karlsruhe Richtung Ludwigshafen zwischen Landau-Süd und Landau-Nord. Dort kommt es zu 2 Kilometern Stau. Ihr braucht hier ebenfalls ein bisschen länger als 5 Minuten. Ich wünsche euch weiterhin noch eine gute und auch sichere Fahrt.
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0: Bei der Antenne Bruno Mars, I Just Might um 20 vor 12.
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2: 20. Juli 1977. Foreigner stehen mit Cold as Ice kurz vor ihrem großen Charteinstieg in den USA.
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2: Im Song geht es um eine selbstsüchtige Frau, der nur materielle Dinge wichtig sind. Der Sänger warnt sie vor diesem schlechten Verhalten, denn eines Tages, sagt er, wird es zu ihr zurückkommen. Der Song bringt das Gefühl der Rücksichtslosigkeit und Kälte ziemlich gut rüber, die es zum Beispiel gibt, wenn eine Mutter ihr Adoptivkind misshandelt. Allein schon durch das Klavierthema, das sich durch den ganzen Song zieht, wird das deutlich. Den Song gibt es sogar in zwei verschiedenen Varianten, in der Single-Version und in der Album-Version. Die hat dafür noch Orchestermusik mit dabei. Cold as Ice hat nicht nur ein interessantes Thema, sondern ist einfach eine gelungene Komposition. Eben ein echtes Meisterwerk voller Power und mit absolutem Urwurmpotenzial. Eben ein typischer Song von Foreigner.

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0: Die aktuellen Temperaturen in Herxheim und Rülsheim haben wir gute 20 Grad und bei euch in Albersweile, aber auch in Bindersbach 19 Grad.
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3: Ich bin Katrin Müller. Die CDU-CSU-Bundestagsfraktion wird am 29. Juli zu einer Sondersitzung zusammenkommen, um über die Nachfolge von Jens Spahn an der Fraktionsspitze zu entscheiden. Das kündigte CDU-Chef und Bundeskanzler Friedrich Merz in Abstimmung mit CSU-Chef Markus Söder in einer Sitzung des CDU-Präsidiums an. Die Deutsche Presseagentur hat das aus Präsidiumskreisen erfahren. Die Sorge vor einem noch umfassenderen Krieg zwischen den USA und dem Iran wächst. Während sich beide Seiten erneut gegenseitig attackieren, bombardierte das US-Militär in der 9. Nacht in Folge Ziele im Iran. Nach Angaben des US-Regionalkommandos wurden unter anderem Flugabwehranlagen sowie Raketen- und Drohnenstellungen angegriffen.
4: US-Präsident Trump begründete die Angriffe mit dem Tod mehrerer US-Soldaten und sagte, dass die Vereinigten Staaten den Iran erneut hart getroffen hätten. Teheran wiederum reagierte mit Vergeltungsschlägen gegen Länder mit US-Militärstützpunkten in der Region. Aus Kuwait wurde erneuter Drohnenbeschuss gemeldet, auch in Bahrain heulten die Sirenen. Gleichzeitig verlegen die USA nach Medienberichten weitere Kampf- und Tankflugzeuge in die Konfliktregion. Stand jetzt sieht es also alles andere als nach Entspannung vor Ort aus. David Riemer, Nachrichtenredaktion.
3: Elektroautos sind in den vergangenen 5 Jahren deutlich billiger geworden. Inflationsbereinigt sanken die Listenpreise von 2020 bis 2025 um 18%, wie eine Untersuchung des Fraunhofer-Instituts für System- und Innovationsforschung und des International Council on Clean Transportation ergab.
5: E-Autos haben heute im Durchschnitt größere Reichweiten und mehr Motorleistung. Die Studienmacher sagen, dass die Preise noch weiter fallen könnten, denn die gesunkenen Batteriepreise seien noch nicht vollständig weitergegeben worden. Außerdem sollten auch steigende Stückzahlen dafür sorgen. Rechnet man die aktuelle Entwicklung weiter, dürften etwa bis 2030 Elektroautos in Europa gleich viel kosten wie vergleichbare Verbrenner, heißt es weiter. Tine Klimach, Nachrichtenredaktion.
3: Zum Sport. Die spanische Fußballnationalmannschaft wird nach ihrem Triumph bei der WM am frühen Nachmittag zurück in Madrid erwartet. Zu einer Riesenparty mit hunderttausenden Fußballfans. Spanien hatte sich im WM-Finale mit 1:0 gegen Argentinien durchgesetzt. Im Lauf des Tages wird auch König Felipe die Mannschaft empfangen.
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6: Mit Frederik Stübing. Landau setzt auf legale Graffiti-Flächen. Um illegalem Sprühen vorzubeugen, bündelt die Stadt ihre freigegebenen Wände ab sofort in einer zentralen Börse bei der Jugendförderung. Künstler bekommen dort nach Registrierung den neuen kostenlosen Sprayer-Pass. So sollen legale Flächen besser sichtbar gemacht werden. Insolvenz bei Bad Dürkheimer Papierfabrik. Die Rheinpfalz berichtet über die erneute Schieflage der Papierfabrik Schleipen. Wegen fehlender Aufträge steht die Produktion seit Juni still. Nun wird über die Zukunft der rund 70 Beschäftigten verhandelt. Bis September soll eine Weiterführung der Produktion abgeklärt werden.
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0: Und in der Mittagspause bleibt es trocken. Die Höchsttemperaturen liegen heute bei bis zu 22 Grad. Dazu zeigt sich ein freundlicher Mix aus Wolken und ein paar sonnigen Abschnitten. Morgen geht es dann überwiegend sonnig weiter mit Maxiwerten von 23 Grad.
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0: Es staut sich auf der A65 Ludwigshafen Richtung Karlsruhe zwischen Landau Nord und Landau Süd. Dort kommt es zu 2 Kilometern Stau. Ihr braucht hier gute 10 Minuten länger. Dann A65 Karlsruhe Richtung Ludwigshafen zwischen Landau Süd und Landau Zentrum. Dort kommt es zu 1 Kilometer Stau. Ihr braucht hier etwas länger als 10 Minuten. Ich wünsche euch weiterhin noch eine gute und auch sichere Fahrt.
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0: Und mit mir Maja Wendland. Es gibt Dinge, die gehören am Badesee einfach dazu. Sonnencreme, ein Eis und das Handtuch, das ständig wegfliegt. Wie ihr das ganz einfach verhindern könnt, hört ihr gleich von meinem Kollegen Andi.
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0: Wir haben kurz nach 12 Loy Red Eyes hier bei der Antenne. Kaum ist das viel zu heiße Wetter weg, sehnt man sich irgendwie wieder nach Sonne und 30 Grad plus hier in Landau und Neustadt. Naja, wenn ihr trotzdem bei dem Wetter ans Wasser wollt, gibt es ein allzeit bekanntes Problem. Kaum steht man auf, um sich ein Eis zu holen oder kurz ins Wasser zu springen, kommt eine kleine Windböe und weht das Handtuch einmal so komplett um. Mein Kollege Andi, der ist wieder da. Andi, wie tackern wir denn unser Handtuch bei Wind und Wetter am besten auf der Liegewiese fest?
1: Vergesst die Methode, an jeder Ecke einen schweren Stein zu legen, an dem man sich dann später nur die Zehen anstößt. Mein Hack für die Liegewiese am See. Holt euch im Baumarkt 4 billige Wäscheklammern aus Holz oder Plastik. Und wenn ihr euer Handtuch ausbreitet, klammert ihr an jede Ecke einfach eine Klammer, die wie ein kleiner Anker im Gras wirkt. Und für den Sandstrand gibt es den Bettlakentrick. Nehmt statt eines Handtuchs ein großes Spannbettlaken mit. Legt eure Strandtasche, Kühlbox und Schuhe in die vier Ecken und zieht das Gummi nach oben. So habt ihr eine sandfreie Festung und kein Windstoß der Welt kommt dort rein.
0: Danke, Andi. Also das Spannbettlaken als sandfreie Festung, das ist ja wohl der König aller Strandhacks.
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1: Ich bin Frederik Stübing, hallo. Mehr Platz für legale Straßenkunst. Die Stadt Landau ordnet ihr Angebot für Sprayflächen neu und bündelt dieses künftig in einer zentralen Graffiti-Börse bei der Jugendförderung. Das System baut auf dem Grundsatz auf, dass genügend legale Flächen illegale Schmierereien im Stadtgebiet verhindern sollen. Sprayer können sich ab sofort in der Waffenstraße registrieren lassen und einen kostenlosen Sprayer-Pass erhalten. Über die Börse sollen künftig auch Anfragen von Privatpersonen und Firmen an lokale Künstler vermittelt werden. Die Papierfabrik Schleipen in Bad Dürkheim steht erneut vor einer ungewissen Zukunft. Wie die Rheinpfalz berichtet, hat die Muttergesellschaft Insolvenz für den Traditionsstandort in Isenachtal angemeldet. Grund sind fehlende Aufträge für Buchdruckpapier, weshalb die Hauptmaschine seit Juni stillsteht. Für die rund 70 Mitarbeiter in Bad Dürkheim wird nun nach Lösungen gesucht. Bis zum Verfahrensstart im September soll geklärt werden, ob die Papierproduktion vor Ort fortgeführt werden kann. Entwarnung für alle Schwimmbadfans in Landau. Das Freibad am Priesnitzweg ist seit dem Wochenende wieder regulär geöffnet. Nach einer technischen Störung am vergangenen Freitag hatte eine Fachfirma die Anlage umgehend repariert und freigegeben. Wie die Stadt Holding mitteilt, liegen alle Messwerte wieder im grünen Bereich, sodass das Bad ab sofort wieder zu den gewohnten Zeiten besucht werden kann. Am Bahnhof in Haslach beginnen heute Vorarbeiten für zwei neue Fahrradsammelschließanlagen. Wie die Gemeindeverwaltung mitteilt, muss dafür die Treppe im Bereich von Gleis 1 gesperrt werden. Der barrierefreie Zugang durch die Unterführung bleibt weiterhin geöffnet. Fahrgäste sollen für den Weg zum Bahnsteig etwas mehr Zeit einplanen. Die neuen Bikeboxen sollen im August aufgestellt werden. Und das Beste kommt zum Schluss. Im Kreis Germersheim gibt es jetzt ein ganz besonderes, neues Ausflugshighlight. Direkt an der französischen Grenze in Neulauterburg hat eine Eisdiele in einer ehemaligen Zollstation eröffnet. Gerne mehr davon.
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2: In der Mittagspause bleibt das Wetter weiter angenehm. Heute erreichen wir noch Maxiwerte bis zu 22 Grad. Dazu bleibt es den ganzen Tag trocken.
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2: Wir schauen auf die Straßen und es staut sich auf der A65. Einmal Ludwigshafen Richtung Karlsruhe zwischen Landau Nord und Landau Süd. Da kommt es zu guten 2 Kilometern Stau. Er braucht hier 10 Minuten länger. Und dann ebenfalls A65 los Karlsruhe Richtung Ludwigshafen. Zwischen Landau Süd und Landau Nord kommt es zu 1 Kilometer Stau. Ihr braucht hier etwas über 10 Minuten länger. Ich wünsche euch weiterhin trotzdem noch eine gute und auch sichere Fahrt.
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0: Hier bei der Antenne um 20 vor 1, Deepish Mode, I just can't get enough. Heute vor 57 Jahren wurde Geschichte geschrieben. Zum ersten Mal landeten Menschen auf dem Mond. Und jetzt kommt ein Funfact, den wahrscheinlich die wenigsten in Landau-Neustadt und wahrscheinlich der ganzen Fall schon mal gehört haben. Astronautinnen und Astronauten sagen nämlich, der Mond riecht nach Steak. Nee, kein Witz. Sobald sie nach einem Mondspaziergang zurück in die Raumkapsel kommen und ihre Helme abnehmen, haftet an den Raumanzügen ein Geruch, der für viele an frisch gegrilltes Steak erinnert. Forschende vermuten, dass dahinter eine chemische Reaktion steckt, die erst nach dem Aufenthalt im All entsteht. Verrückt, oder? Da fliegt man fast 400.000 Kilometer durchs All und am Ende riecht sie bei einem Grillabend hier bei uns in der schönen Pfalz.
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0: Wir haben aktuell 21 Grad bei euch in Heinfeld, aber auch in Rot. Und 20 Grad in Herxheim-Rülsheim, aber auch Rheinzabern.
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2: Ich bin Katrin Müller. Die CDU-CSU-Bundestagsfraktion wird am 29. Juli zu einer Sondersitzung zusammenkommen, um über die Nachfolge von Jens Spahn an der Fraktionsspitze zu entscheiden. Das kündigte CDU-Chef und Bundeskanzler Friedrich Merz in Abstimmung mit CSU-Chef Markus Söder in einer Sitzung des CDU-Präsidiums an, wie die dpa aus Präsidiumskreisen erfuhr.
3: Aus der Union kommen Forderungen nach einer schnellen Klärung. Auch aus der Opposition gibt es den Ruf nach einem personellen Neuanfang. Spahn und sein Ehemann hatten vergangene Woche bekannt gegeben, dass sie Eltern geworden sind. Eine Leihmutter in den USA brachte ihren Sohn zur Welt. Damit umgingen die beiden ein in Deutschland geltendes Verbot, das Spahn als CDU-Politiker mitgetragen hatte. David Riemer, Nachrichtenredaktion.
2: Die Ölpreise sind heute im frühen Handel wegen des sich weiter verschärfenden Iran-Kriegs erneut gestiegen. Der Preis für ein Barrel der Nordsee-Sorte Brent zur Lieferung im September kletterte in der Nacht um bis zu 4% auf gut 91 US-Dollar und damit zum ersten Mal seit Anfang Juni über die Marke von 90 Dollar. Im Nahen Osten wächst die Sorge vor einem noch umfassenderen Krieg. In Deutschland wurde im vergangenen Jahr deutlich mehr verdient als noch ein Jahr davor. Das sogenannte Medianentgelt für einen Vollzeitbeschäftigten sei um rund 5% oder gut 200 Euro auf knapp 4.220 Euro brutto monatlich gestiegen. Das teilte die Bundesagentur für Arbeit in Nürnberg mit.
4: Das deutliche Plus erklärt sich durch höhere Tarifabschlüsse, so die Bundesagentur. Noch immer verdienen Frauen weniger als Männer, rund 300 Euro weniger. Grund dafür sind vor allem unterschiedliche Berufsfelder und Karrierepausen aufgrund familiärer Entwicklungen. Während Menschen ohne Berufsabschluss im Mittel 3.100 Euro erzielten, war das bei Vollzeitbeschäftigten mit Berufsabschluss rund 4.000 Euro. Das Medianentgelt ist der Verdienst, bei dem genauso viele Vollzeitbeschäftigte darüber liegen wie darunter, also ein Mittelwert. Tine Klimach, Nachrichtenredaktion.
2: Die EU verhängt eine Millionenstrafe gegen den Online-Marktplatz AliExpress wegen des Verkaufs illegaler Produkte. Der chinesische Online-Riese muss 550 Millionen Euro zahlen, unter anderem, weil gefälschte Kleidung, unsicheres Spielzeug und gefährliche Kosmetika wochenlang nicht von der Plattform genommen wurden. Das hat die Europäische Kommission jetzt mitgeteilt.
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5: Ich bin Leo Melchersmann. Plakataktion für sichere Freibäder. In mehreren Freibädern im Landkreis Südliche Weinstraße hängen ab sofort Plakate gegen sexualisierte Belästigung. Sie sollen Besucher sensibilisieren, Tätern Grenzen aufzeigen und Betroffene ermutigen, das Badpersonal um Hilfe zu bitten. Hohe Millionärsdichte in Neustadt. Laut Statistischem Landesamt wächst die Zahl der Einkommensmillionäre in Rheinland-Pfalz auf knapp 1.500. Neustadt gehört dabei weiterhin zu den Städten im Land mit der höchsten Millionärsdichte pro Einwohner. Das Vermögen stammt überwiegend aus Gewerbebetrieben und Selbstständigkeit.
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0: Und aktuell im Mittag liegen die Höchsttemperaturen bei bis zu 22 Grad. Es bleibt weiter freundlich und trocken. Morgen gibt es dann noch etwas mehr Sonne bei ähnlichen Werten.
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0: Wir schauen auf die Straßen und es staut sich auf der A65. Einmal Ludwigshafen Richtung Karlsruhe zwischen Landau-Dammheim und Landau Süd. Da kommt es zu einem Kilometer Stau. Ihr braucht etwas länger als 5 Minuten. Und ebenfalls auf der A65 Karlsruhe Richtung Landau zwischen Insheim und Anschlussstelle Landau Zentrum. Dort kommt es zu 4 Kilometern Stau. Ihr braucht hier 20 Minuten länger. Ich wünsche euch noch eine gute und auch sichere Fahrt.
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0: Wir haben Montag und falls euer Kalender für die Woche noch ein paar freie Lücken hat, dann ist das kein Problem. Meine Kollegin Ella verrät euch nämlich gleich, was bei uns in der Region alles so los ist. Das nach zwei Songs.
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0: War das Feed Carol G hier bei der Antenne mit X. Es ist kurz nach eins.
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2: Na, am Wochenende noch nicht genug gefeiert? Dann schau zum Wochenstart doch einfach mal in Freinsheim beim Stadtmauerfest vorbei. Unter dem Motto mit guter Laune um die Mauer könnt ihr euch auf gemütliche Winzerhöfe, leckere Pfälzer Spezialitäten und ein Glas Wein entlang der historischen Stadtmauer freuen.

0: richtig gut. Ab 18 Uhr sorgen The Flames und ab 19 Uhr die X-Extra Acoustic Band für die passende Stimmung. Also schnappt euch eure Freunde und Familie und kommt nach Freinsheim zum Stadtmauerfest.
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1: Langsam Richtung Nachmittag ziehen bei Höchsttemperaturen von 22 Grad ein paar Wölkchen über den Himmel. Regen ist aber nicht in Sicht.
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1: Wir schauen auf die Straßen und es staut sich auf der A65. Einmal Ludwigshafen Richtung Karlsruhe zwischen Landau-Dammheim und Landau-Süd. Da kommt es zu einem Kilometer Stau. Ihr braucht etwas länger als 5 Minuten. Und ebenfalls auf der A65 Karlsruhe Richtung Landau zwischen Insheim und Anschlussstelle Landau-Zentrum. Dort kommt es zu 4 Kilometern Stau. Ihr braucht hier 20 Minuten länger. Ich wünsche euch noch eine gute und auch sichere Fahrt.
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0: Wir gehen langsam Richtung Nachmittag. Es ist 20 vor 2 hier bei der Antenne. Ob in Landau-Neustadt oder irgendwo sonst in der Pfalz, dieses Promi-Gerücht sorgt gerade weltweit für Gesprächsstoff. Denn bei den Promis ist gerade dicke Luft angesagt. Es soll zwischen Prinz Harry und Elton John ordentlich gekracht haben. Denn nach einer verlorenen Klage soll Harry seinen langjährigen Freund um finanzielle Unterstützung gebeten haben. Die Antwort soll allerdings ziemlich deutlich gewesen sein. Ich bin keine Bank. Bestätigt ist das Ganze zwar nicht, aber für Gesprächsstoff sorgt die Geschichte trotzdem. Da sieht man mal, selbst bei Weltstars gilt offenbar, über Geld spricht man lieber nicht. Wie es mit der Freundschaft weitergeht, werden wir sehen. Jetzt gibt's erstmal Elton John mit I'm Still Standing hier bei der Antenne.
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1: Wir haben aktuelle Temperaturen in Speyerdorf und Kirweiler von schönen 22 Grad und bei euch in Impflingen, aber auch Insheim und Rohrbach 21 Grad.
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3: Ich bin Thomas Brock. Wer folgt auf Jens Spahn an der Unionsfraktionsspitze? Das will die Bundestagsfraktion Mitte kommender Woche in einer Sondersitzung entscheiden. Das erfuhr die deutsche Presseagentur aus Präsidiumskreisen.
4: CDU-Chef Merz hatte schon klargemacht, dass er den Posten schnell neu besetzen will. Bei den Spekulationen über die Nachfolge wird am häufigsten Kanzleramtschef Frei genannt. Aber auch etwa CDU-Generalsekretär Linnemann oder Innenminister Dobrindt sind im Gespräch. Gut möglich, dass dann auch das Kabinett umgebildet wird. Vergangene Woche hatten Spahn und sein Ehemann bekannt gegeben, dass sie Eltern eines Sohnes geworden sind, mit Hilfe einer Leihmutter in den USA. Damit umgingen sie ein in Deutschland geltendes Verbot, das Spahn aber in der CDU mitgetragen hat. Am Samstag beugte er sich dann dem Druck und gab seinen Rücktritt bekannt. Ursula Winkler, Nachrichtenredaktion.
3: Die Spritpreise sind über das Wochenende erneut gestiegen. Superbenzin der Sorte E10 kostete im bundesweiten Schnitt gestern 2,15 Euro pro Liter, wie aus Daten des ADAC hervorgeht. Damit verteuerte es sich im Vergleich zum Freitag um weitere 1,1 Cent. Diesel stieg im Vergleich zum Freitag um 1,6 Cent auf 2,18 Euro. Bei beiden Kraftstoffen war es der achte Anstieg in Folge. Wohnen zur Miete ist in Deutschland deutlich teurer geworden. Nach Angaben des Instituts der Deutschen Wirtschaft Köln lagen die Angebotsmieten im zweiten Quartal bundesweit 4% über dem Vorjahreszeitraum.
5: Vor allem in vielen Großstädten haben die Mieten kräftig zugelegt. Gleichzeitig ist dort das Mietangebot deutlich geschrumpft. Begründung des IW: Viele Menschen bleiben in ihren Wohnungen, weil sie ältere Mietverträge mit günstigen Mieten nicht aufgeben wollen. Anders sieht es beim Kauf von Immobilien aus. Die Preise legten bundesweit nur moderat zu. Gleichzeitig gibt es deutlich mehr Angebote. David Riemer, Nachrichtenredaktion.
3: Die EU verhängt eine Millionenstrafe gegen den Online-Marktplatz AliExpress wegen des Verkaufs illegaler Produkte. Der chinesische Online-Riese muss 550 Millionen Euro zahlen, unter anderem weil gefälschte Kleidung, unsicheres Spielzeug und gefährliche Kosmetika widerrechtlich wochenlang nicht von der Plattform genommen wurden. Das hat die Europäische Kommission mitgeteilt. Das Unternehmen, das zum Alibaba-Konzern gehört, hat demnach nicht genug getan, um die Verbraucher in der EU vor solchen Produkten zu schützen.
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6: Ich bin Leo Melchersmann. Hohe Millionärsdichte in Neustadt. Laut Statistischem Landesamt wächst die Zahl der Einkommensmillionäre in Rheinland-Pfalz auf knapp 1.500. Neustadt gehört dabei weiterhin zu den Städten im Land mit der höchsten Millionärsdichte pro Einwohner. Das Vermögen stammt überwiegend aus Gewerbebetrieben und Selbstständigkeit. Plakataktion für sichere Freibäder. In mehreren Freibädern im Landkreis Südliche Weinstraße hängen ab sofort Plakate gegen sexualisierte Belästigung. Sie sollen Besucher sensibilisieren, Tätern Grenzen aufzeigen und Betroffene ermutigen, das Badpersonal um Hilfe zu bitten.
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1: Wir schauen in den Nachmittag mit einem Mix aus Wolken und ein paar sonnigen Abschnitten. Die Höchsttemperaturen erreichen heute bis zu 22 Grad. Dazu bleibt's schön trocken. Morgen wird's dann noch etwas sonniger.
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1: Es staut sich auf der A65 Ludwigshafen Richtung Karlsruhe zwischen Edenkoben und Landau Zentrum. Dort kommt es zu 2 Kilometern Stau. Ihr braucht hier gute 10 Minuten länger. Ebenfalls auf der A65 Karlsruhe Richtung Landau zwischen Insheim und Landau Zentrum kommt es auch zu 2 Kilometern Stau. Hier braucht ihr 15 Minuten länger. Ich wünsche euch noch eine gute und auch sichere Fahrt.
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7: Und mit mir Maja Wendland. In der Pfalz ist eigentlich immer irgendwo was los und auch dieses Wochenende gab es wieder jede Menge zu erleben. Und zwar in Mörzheim. Von guter Stimmung bis zu besonderen Begegnungen, es war alles dabei. Mehr dazu, das hört ihr gleich.
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0: Hört so gut hier bei der Antenne um kurz nach zwei.
1: So hat es am Wochenende in Mörzheim geklungen. Da werden sich jetzt einige in Landau und Neustadt fragen, was war da denn los? Ich habe die Antwort, Mörzheim hat Kerbe gefeiert. Mit leckeren Essensständen, toller Live-Musik und bestem Pfälzer Wein. Und wer ganz genau hinschaut, konnte sogar prominenten Besuch entdecken. Unser ehemaliger Ministerpräsident Alexander Schweizer war nämlich auch dabei. Wir hatten ihn am Antennenmikro und er hat uns erzählt, warum ihm Feste wie die Mörzheimer Kerbe besonders am Herzen liegen.
2: Das ist immer ein Gefühl von Heimat. Ja, das ist ja auch meine Heimat. Hier reden die Leute so wie ich und hier ist man auch schnell per Du oder man ist schon immer per Du und es ist einfach ein Stück Heimatgefühl hier.
1: Und genau das macht unsere schöne Pfalz aus. Hier fühlt man sich einfach zu Hause.

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1: Mit Leo Melchersmann einen schönen Montag. Die Zahl der Einkommensmillionäre in Rheinland-Pfalz ist laut Statistischem Landesamt auf knapp 1.500 gestiegen. Neustadt ragt dabei heraus. Die Weinstadt verzeichnet im landesweiten Vergleich der kreisfreien Städte seit Jahren eine der höchsten Millionärsdichten. Während die rund 1.500 Topverdiener landesweit gut 10% der gesamten Einkommenssteuer tragen, zeigt sich auch in Neustadt, der Großteil der Spitzenverdiener erzielt seine Einkünfte vor allem aus Gewerbebetrieben und selbstständiger Arbeit. Mit einer neuen Plakataktion setzt der Landkreis Südliche Weinstraße ein Zeichen für mehr Sicherheit in Freibädern. In den Bädern der Verbandsgemeinden Annweiler, Bad Bergzabern, Herxheim und Offenbach hängen ab sofort Informationsplakate der Gleichstellungsbeauftragten. Sie klären über Grenzverletzungen wie Anstarren, Sprüche oder unerlaubtes Fotografieren auf und machen deutlich, dass solche Übergriffe Hausverbote nach sich ziehen. Betroffene und Zeugen werden ermutigt, sich direkt an das Badpersonal zu wenden. In Neustadt-Hambach ist die Andergasse ab heute für 2 Wochen voll gesperrt. Grund dafür ist eine private Baumaßnahme auf Höhe der Hausnummer 41. Wegen der engen Straßenverhältnisse vor Ort müsse dafür komplett gesperrt werden. Eine Umleitung über die Straße zum Klausental und angrenzende Wirtschaftswege ist als Einbahnstraße ausgeschildert. Die Sperrung dauert voraussichtlich bis Ende Juli. Die Stadt Landau zieht eine erste positive Bilanz für ihre städtischen Blitzerkontrollen. Seit Mai vergangenen Jahres führt die Kommune die Messungen in Eigenregie durch und hat dabei über 150 Mal das Tempo kontrolliert. Etwa 8% der gemessenen Fahrer waren zu schnell. Den höchsten Verstoß registrierte die Verwaltung in der Annweilerstraße. Dort wurde ein Fahrer in der 50er-Zone mit knapp 100 Kilometern pro Stunde gemessen. Und das Beste kommt zum Schluss. Die Stadt Speyer bringt ein neues Ausmalbuch für Kinder und Familien heraus. Dafür ruft sie auch zu einem Fotowettbewerb auf. Gesucht werden Bilder von persönlichen Lieblingsorten in der Stadt, wie zum Beispiel Spielplätze oder Parks. Fotos können noch bis Ende August eingereicht werden.
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2: Und wir schauen auf die letzten Arbeitsstunden. Das Wetter bleibt weiter freundlich und trocken. Die Maxi-Werte liegen heute bei 22 Grad. Morgen erwarten uns dann überwiegend Sonnenschein bei bis zu 24 Grad Maxi-Wert.
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2: Es staut sich auf der A65 Ludwigshafen Richtung Karlsruhe. Zwischen Edenkoben und Landau Zentrum, dort kommt es zu 2 Kilometern Stau. Ihr braucht hier gute 10 Minuten länger. Ebenfalls auf der A65 Karlsruhe Richtung Landau. Zwischen Insheim und Landau Zentrum kommt es auch zu 2 Kilometern Stau. Hier braucht ihr 15 Minuten länger. Ich wünsche euch noch eine gute und auch sichere Fahrt.
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0: die Antenne hier mit Mr. Big. Es ist 3:15.
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2: 20. Juli 2012. Neu in den Charts ist Crow, Einmal um die Welt.
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2: Die technische Revolution bringt viele Möglichkeiten mit sich. Früher musste man als Musiker einen Haufen Geld sparen, um sich 1 bis 2 Stunden im Tonstudio einzumieten, um dann auf den Punkt abzuliefern. Und wenn dann was schief geht, dann ist es halt so. Man kann es nicht mehr ändern. Der Erfolg hängt von so vielen verschiedenen Aspekten ab. Seit einigen Jahren ist das aber anders. Jeder kann Musik machen. Überall. Vielleicht macht der Typ da hinten auf dem Handy, der gerade am Rumdaddeln ist, den nächsten krassen Beat. Alles, was man braucht, ist ein Computer und ein Mikrofon. Die Software, die Plugins, was man früher für tausende Euro in Hardware investieren musste, all das ist jetzt ganz einfach online als Software zum Runterladen verfügbar. Für einen kleinen, schmalen Taler. Carlo Weibel ist einer der Vorreiter dieser Do-It-Yourself-Generation. Seit Jahrzehnten macht er Musik. Als Jugendlicher meldet er sich dann auf einer Webseite an, auf der Rapper gegeneinander antreten. Hier lädt er seine ersten Tracks hoch. Er macht alles selbst. Er erstellt die Beats, schreibt die Texte, mischt das Ganze zusammen und lädt die fertigen Produktionen hoch. Eine Ein-Mann-Produktionsfirma. 2011 lädt er dann auf diese Art und Weise ein Mixtape hoch mit einigen eigenen Songs. Kostenlos zum Download, versteht sich. Und darauf werden auch so einige Labels aufmerksam. Ein Jahr später kommt dann schon sein erstes professionelles Album und darauf ist auch die Nummer 1 um die Welt.

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0: ist 15 Uhr. Wir sprechen über die Temperaturen hier bei uns. 25 Grad in Landau, 24 Grad in Neustadt und 25 Grad in Speyer.
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2: Ich bin Thomas Brock. Andy Burnham ist neuer Premierminister von Großbritannien. König Charles beauftragte den Chef der sozialdemokratischen Labour-Partei mit der Regierungsbildung.
3: Andy Burnham gilt als neue Hoffnung der Labour-Partei. Der frühere Bürgermeister von Manchester soll 2 Jahre nach dem Wahlsieg von Vorgänger Starmer die politische Wende schaffen. Auf den neuen Premier warten viele Probleme. Eine schwache Wirtschaft, Wohnungsnot, hohe Energiekosten und wachsende soziale Ungleichheit. Burnham kündigte mehr staatlichen Einfluss bei Wasser, Energie, Wohnungsbau und Nahverkehr an und versprach, die politische Macht stärker auf die Regionen zu verteilen. Eine Rückkehr Großbritanniens in die Europäische Union schließt auch Andy Burnham aus. Aus London, Philipp Detlefs.
2: Die CDU-CSU-Bundestagsfraktion wird am 29. Juli zu einer Sondersitzung zusammenkommen, um über die Nachfolge von Jens Spahn an der Fraktionsspitze zu entscheiden. Das kündigte der CDU-Vorsitzende und Bundeskanzler Merz in Abstimmung mit CSU-Chef Söder an. An einem gemeinsamen Personalvorschlag werde derzeit noch gearbeitet, hieß es. Im Gespräch sind unter anderem Kanzleramtschef Frei und Bundesinnenminister Dobrindt. Die Europäische Union verhängt 550 Millionen Euro Strafe gegen AliExpress. Gefälschte Klamotten und Spielzeug, das nicht sicher für Kinder ist. Produkte beim chinesischen Online-Händler AliExpress sind oft billig, aber nach Ansicht der EU-Kommission eben auch illegal.
4: Gefälschte T-Shirts und Schuhe, unsicheres Spielzeug oder gefährliche Kosmetika. Unter anderem solche illegalen Produkte seien wochenlang nicht vom Online-Marktplatz AliExpress genommen worden. Wie die EU-Kommission weiter mitteilte, hat der Alibaba-Konzern nicht genug getan, um die Verbraucher davor zu schützen. Das Verhalten von AliExpress sei unfair gegenüber Unternehmen, die sich an Regeln hielten. Aus Brüssel, Michael Brandt.
2: Die Bundesregierung plant trotz der zuletzt wieder stark gestiegenen Spritpreise derzeit keine neuen Entlastungen für Autofahrer. Man habe Entlastungsmaßnahmen beendet und momentan sehe man keine neuen, sagte ein Regierungssprecher in Berlin. Er verwies auf Schwankungen des Spritpreises je nach Lage im Iran-Krieg und der Straße von Hormuz. Damit werde man noch eine Weile leben müssen. Seit Anfang Juli sind die Spritpreise stark gestiegen. Diesel etwa hat sich innerhalb von 2 Wochen um 23 Cent verteuert.
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5: Ich bin Leo Melchersmann. Plakataktion für sichere Freibäder. In mehreren Freibädern im Landkreis Südliche Weinstraße hängen ab sofort Plakate gegen sexualisierte Belästigung. Sie sollen Besucher sensibilisieren, Tätern Grenzen aufzeigen und Betroffene ermutigen, das Badpersonal um Hilfe zu bitten. Hohe Millionärsdichte in Neustadt. Laut Statistischem Landesamt wächst die Zahl der Einkommensmillionäre in Rheinland-Pfalz auf knapp 1.500. Neustadt gehört dabei weiterhin zu den Städten im Land mit der höchsten Millionärsdichte pro Einwohner. Das Vermögen stammt überwiegend aus Gewerbebetrieben und Selbstständigkeit.
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0: Und wir schauen mal auf die Wetterkarte zusammen. Heute ganz angenehme Höchstwerte von 25 Grad, Maxiwerte wie jetzt aktuell. Ansonsten neben ein paar Wölkchen auf jeden Fall auch ganz schön viel Sonne und das auch bis in die späten Abendstunden. Und damit werfen wir auch schon mal einen Blick auf den morgigen Tag. Der Dienstag, ähnlich wie heute, Maxiwerte von 25 Grad, weniger Wolken und dafür mehr Sonne.
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0: Ein Blick auf die Straßen sieht aber nach wie vor alles gut und vor allem frei aus. Wenn ihr aber Blitzer oder ähnliches seht, gebt uns doch gern Bescheid direkt mit einer WhatsApp zu uns ins Studio an die 06341 498 498.
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0: Kurz nach 15 Uhr und hier geht's jetzt weiter mit der besten Musik für euch.
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0: Kaum ist das viel zu heiße Wetter weg, sehnt man sich irgendwie wieder nach Sonne und 30 Grad plus in Landau und Neustadt. Naja, wenn ihr trotzdem bei dem Wetter ans Wasser wollt, gibt es ein allzeit bekanntes Problem. Kaum steht man auf, um sich ein Eis zu holen oder kurz ins Wasser zu springen, kommt eine kleine Windböe und weht das Strandhandtuch einfach komplett um. Unser Andi ist wieder da. Wie tackern wir denn unser Handtuch bei Wind und Wetter auf der Liegewiese fest?
1: Vergesst die Methode, an jeder Ecke einen schweren Stein zu legen, an dem man sich dann später nur die Zehen anstößt. Mein Hack für die Liegewiese am See. Holt euch im Baumarkt 4 billige Wäscheklammern aus Holz oder Plastik. Und wenn ihr euer Handtuch ausbreitet, klammert ihr an jede Ecke einfach eine Klammer, die wie ein kleiner Anker im Gras wirkt. Und für den Sandstrand gibt es den Bettlakentrick. Nehmt statt eines Handtuchs ein großes Spannbettlaken mit. Legt eure Strandtasche, Kühlbox und Schuhe in die 4 Ecken und zieht das Gummi nach oben. So habt ihr eine sandfreie Festung und kein Windstoß der Welt kommt dort rein.
0: Das Spannbettlaken als sandfreie Festung, das ist ja wohl der König aller Strandhacks.
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1: Mit Leo Melchersmann einen schönen Montag. Mit einer neuen Plakataktion setzt der Landkreis Südliche Weinstraße ein Zeichen für mehr Sicherheit in Freibädern. In den Bädern der Verbandsgemeinden Annweiler, Bad Bergzabern, Herxheim und Offenbach hängen ab sofort Informationsplakate der Gleichstellungsbeauftragten. Sie klären über Grenzverletzungen wie Anstarren, Sprüche oder unerlaubtes Fotografieren auf und machen deutlich, dass solche Übergriffe Hausverbote nach sich ziehen. Betroffene und Zeugen werden ermutigt, sich direkt an das Badpersonal zu wenden. Die Zahl der Einkommensmillionäre in Rheinland-Pfalz ist laut Statistischem Landesamt auf knapp 1.500 gestiegen. Neustadt ragt dabei heraus. Die Weinstadt verzeichnet im landesweiten Vergleich der kreisfreien Städte seit Jahren eine der höchsten Millionärsdichten. Während die rund 1.500 Topverdiener landesweit gut 10% der gesamten Einkommenssteuer tragen, zeigt sich auch in Neustadt, der Großteil der Spitzenverdiener erzielt seine Einkünfte vor allem aus Gewerbebetrieben und selbstständiger Arbeit. Die Stadt Landau zieht eine erste positive Bilanz für ihre städtischen Blitzerkontrollen. Seit Mai vergangenen Jahres führt die Kommune die Messungen in Eigenregie durch und hat dabei über 150 Mal das Tempo kontrolliert. Etwa 8% der gemessenen Fahrer waren zu schnell. Den höchsten Verstoß registrierte die Verwaltung in der Annweilerstraße. Dort wurde ein Fahrer in der 50er-Zone mit knapp 100 Kilometern pro Stunde gemessen. In Neustadt-Hambach ist die Andergasse ab heute für 2 Wochen voll gesperrt. Grund dafür ist eine private Baumaßnahme auf Höhe der Hausnummer 41. Wegen der engen Straßenverhältnisse vor Ort müsse dafür komplett gesperrt werden. Eine Umleitung über die Straße zum Klausental und angrenzende Wirtschaftswege ist als Einbahnstraße ausgeschildert. Die Sperrung dauert voraussichtlich bis Ende Juli. Und das Beste kommt zum Schluss. Das neue Stadtlogo Visit Landau schmückt nun schon in rund 40 Geschäften das Schaufenster. Diese Aktion soll das Wir-Gefühl in Landau stärken. Zudem gibt es jetzt auch das Landauer Shoppenglas mit Logo in der Touristinformation.
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2: Zum Wochenstart am Montag ganz gutes und vor allem angenehmes Wetter. Nicht zu heiß, nicht zu kalt. Maxi-Werte heute von 25 Grad. Neben ein paar Wolken auch auf jeden Fall viel Sonne, um irgendwas Schönes draußen zu unternehmen.
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2: Und wir schauen gemeinsam mal auf die Straßen zum Wochenstart am Montag. Aber alles gut und vor allem frei. Ich wünsche euch eine gute Fahrt und kommt gut an euer Ziel.
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1: Es ist 16 Uhr, wir schauen auf die Temperaturen. 24 Grad in Maikammer, 25 Grad in Herxheim und 24 Grad bei euch in Kandel.
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3: Ich bin Thomas Brock. Die Spritpreise sind über das Wochenende erneut gestiegen. Superbenzin der Sorte E10 kostete gestern im bundesweiten Schnitt 2,15 Euro pro Liter und damit 1,1 Cent mehr als am Freitag. Diesel verteuerte sich um 1,6 Cent auf rund 2,18 Euro.
4: Bei beiden Kraftstoffen war es der 8. Anstieg in Folge. Verglichen mit dem Preis vor 2 Wochen, als sich die Lage nach dem Ende des Tankrabatts ein wenig beruhigt hatte, ist E10 aktuell fast 14 Cent teurer, Diesel sogar 23 Cent. E10 ist außerdem nur noch gut 5 Cent von seinem Allzeithoch aus dem Jahr 2022 entfernt. Wichtigster Treiber dürfte der seit Anfang des Monats kräftig gestiegene Ölpreis sein. Der ADAC sagt, sollte die Entwicklung anhalten, könnte der bisherige Höchstwert bei E10 überschritten werden. Thomas Leskin, Nachrichtenredaktion.
3: Die CDU-CSU-Bundestagsfraktion wird am 29. Juli zu einer Sondersitzung zusammenkommen, um über die Nachfolge von Jens Spahn an der Fraktionsspitze zu entscheiden. Das kündigte der CDU-Vorsitzende und Bundeskanzler Merz in Abstimmung mit CSU-Chef Söder an. An einem gemeinsamen Personalvorschlag werde derzeit noch gearbeitet, hieß es. Im Gespräch sind unter anderem Kanzleramtschef Frei und Bundesinnenminister Dobrindt. Andy Burnham ist neuer Premierminister von Großbritannien. König Charles beauftragte den Chef der sozialdemokratischen Labour-Partei mit der Regierungsbildung.
5: Andy Burnham gilt als neue Hoffnung der Labour-Partei. Der frühere Bürgermeister von Manchester soll 2 Jahre nach dem Wahlsieg von Vorgänger Starmer die politische Wende schaffen. Auf den neuen Premier warten viele Probleme. Eine schwache Wirtschaft, Wohnungsnot, hohe Energiekosten und wachsende soziale Ungleichheit. Burnham kündigte mehr staatlichen Einfluss bei Wasser, Energie, Wohnungsbau und Nahverkehr an und versprach, die politische Macht stärker auf die Regionen zu verteilen. Aus London, Philipp Detlefs.
3: In dem Waldbrandgebiet in Spanien spitzt sich die Lage weiter zu. Das seit Donnerstag nordöstlich der Hauptstadt Madrid wütende Feuer breitet sich sehr schnell aus. Inzwischen sollen schon 26.000 Hektar verbrannt sein. Das ist doppelt so viel wie noch gestern. Auch in Frankreich kämpft die Feuerwehr im Süden des Landes und auf der Mittelmeerinsel Korsika weiter gegen mehrere Brände. Im Süden und Südosten Europas wird derweil eine neue Hitzewelle erwartet.
2: Und jetzt noch mehr Informationen aus unserer Region.
6: Ich bin Leo Melchersmann. Hohe Millionärsdichte in Neustadt. Laut Statistischem Landesamt wächst die Zahl der Einkommensmillionäre in Rheinland-Pfalz auf knapp 1.500. Neustadt gehört dabei weiterhin zu den Städten im Land mit der höchsten Millionärsdichte pro Einwohner. Das Vermögen stammt überwiegend aus Gewerbebetrieben und Selbstständigkeit. Plakataktion für sichere Freibäder. In mehreren Freibädern im Landkreis Südliche Weinstraße hängen ab sofort Plakate gegen sexualisierte Belästigung. Sie sollen Besucher sensibilisieren, Tätern Grenzen aufzeigen und Betroffene ermutigen, das Badpersonal um Hilfe zu bitten.
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1: Und wir schauen mal auf die Wetterkarte zusammen. Heute ganz angenehme Höchstwerte von 25 Grad, Maxiwerte wie jetzt aktuell. Ansonsten neben ein paar Wölkchen auf jeden Fall auch ganz schön viel Sonne und das auch bis in die späten Abendstunden. Und damit werfen wir auch schon mal einen Blick auf den morgigen Tag. Der Dienstag, ähnlich wie heute, Maxiwerte von 25 Grad, weniger Wolken und dafür mehr Sonne.
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1: Ein Blick auf die Straßen sieht aber nach wie vor alles gut und vor allem frei aus. Wenn ihr aber Blitzer oder ähnliches seht, gebt uns doch gern Bescheid direkt mit einer WhatsApp zu uns ins Studio an die 06341 498 498.
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1: Die Stimmung hier in Landau, Neustadt und der Region kann natürlich manchmal am Wochenstart ein bisschen schwierig sein. Aber was es auf jeden Fall besser macht, ja, das ist gute Musik. Und genau die kommt jetzt hier auch Phil Collins mit Don't Lose My Number.
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0: Es ist Montag, hier ist die Antenne für euch um 16.09 Uhr und wir spielen für euch wirklich nur die besten Hits aus aller Zeiten.
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2: Na, am Wochenende noch nicht genug gefeiert? Dann schau zum Wochenstart doch einfach mal in Freinsheim beim Stadtmauerfest vorbei. Unter dem Motto mit guter Laune um die Mauer könnt ihr euch auf gemütliche Winzerhöfe, leckere Pfälzer Spezialitäten und ein Glas Wein entlang der historischen Stadtmauer freuen. Musikalisch wird's auch richtig gut. Ab 18 Uhr sorgen The Flames und ab 19 Uhr die X-Extra Acoustic Band für die passende Stimmung. Also schnappt euch eure Freunde und Familie und kommt nach Freinsheim zum Stadtmauerfest.
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1: Mit Leo Melchersmann einen schönen Montag. Die Zahl der Einkommensmillionäre in Rheinland-Pfalz ist laut Statistischem Landesamt auf knapp 1.500 gestiegen. Neustadt ragt dabei heraus. Die Weinstadt verzeichnet im landesweiten Vergleich der kreisfreien Städte seit Jahren eine der höchsten Millionärsdichten. Während die rund 1.500 Topverdiener landesweit gut 10% der gesamten Einkommenssteuer tragen, zeigt sich auch in Neustadt, der Großteil der Spitzenverdiener erzielt seine Einkünfte vor allem aus Gewerbebetrieben und selbstständiger Arbeit. Mit einer neuen Plakataktion setzt der Landkreis Südliche Weinstraße ein Zeichen für mehr Sicherheit in Freibädern. In den Bädern der Verbandsgemeinden Annweiler, Bad Bergzabern, Herxheim und Offenbach hängen ab sofort Informationsplakate der Gleichstellungsbeauftragten. Sie klären über Grenzverletzungen wie Anstarren, Sprüche oder unerlaubtes Fotografieren auf und machen deutlich, dass solche Übergriffe Hausverbote nach sich ziehen. Betroffene und Zeugen werden ermutigt, sich direkt an das Badpersonal zu wenden. In Neustadt-Hambach ist die Andergasse ab heute für 2 Wochen voll gesperrt. Grund dafür ist eine private Baumaßnahme auf Höhe der Hausnummer 41. Wegen der engen Straßenverhältnisse vor Ort müsse dafür komplett gesperrt werden. Eine Umleitung über die Straße zum Klausental und angrenzende Wirtschaftswege ist als Einbahnstraße ausgeschildert. Die Sperrung dauert voraussichtlich bis Ende Juli. Die Stadt Landau zieht eine erste positive Bilanz für ihre städtischen Blitzerkontrollen. Seit Mai vergangenen Jahres führt die Kommune die Messungen in Eigenregie durch und hat dabei über 150 Mal das Tempo kontrolliert. Etwa 8% der gemessenen Fahrer waren zu schnell. Den höchsten Verstoß registrierte die Verwaltung in der Annweilerstraße. Dort wurde ein Fahrer in der 50er-Zone mit knapp 100 Kilometern pro Stunde gemessen. Und das Beste kommt zum Schluss. Die Stadt Speyer bringt ein neues Ausmalbuch für Kinder und Familien heraus. Dafür ruft sie auch zu einem Fotowettbewerb auf. Gesucht werden Bilder von persönlichen Lieblingsorten in der Stadt, wie zum Beispiel Spielplätze oder Parks. Fotos können noch bis Ende August eingereicht werden.
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2: Zum Wochenstart am Montag ganz gutes und vor allem angenehmes Wetter. Nicht zu heiß, nicht zu kalt. Maxi-Werte heute von 25 Grad. Neben ein paar Wolken auch auf jeden Fall viel Sonne, um irgendwas Schönes draußen zu unternehmen.
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2: Und wir schauen gemeinsam mal auf die Straßen zum Wochenstart am Montag. Aber alles gut und vor allem frei. Ich wünsche euch eine gute Fahrt und kommt gut an euer Ziel.
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0: Ich bin mir sicher, die meisten Leute in Landau, Neustadt, Speyer, der gesamten Pfalz, Deutschland und weltweit saßen gestern Abend auch vorm Fernseher um 21 Uhr und haben sich das WM-Finale angeguckt. Und ja, ich kann mal so sagen, also das Spiel war ja so, naja, aber diese Halftime-Show, irgendwie hat die mich ein bisschen traumatisiert. Ich weiß nicht, wie es euch ging, aber so Madonna, und das war, also für mich war das viel zu viel. Wie fandet ihr es denn? Ich muss sagen, nämlich mein Highlight war tatsächlich Justin Bieber. Ich hätte es nicht gedacht, aber einfach so ganz schön akustisch mit der Gitarre, ohne so viel Klimklim und Klamklam. Ich fand das richtig schön. Erzählt ihr mir doch gerne mal, wie ihr es fandet. Am besten auf WhatsApp, klingelt durch, schreibt eine WhatsApp oder wie ihr mögt an die 06341 94 8 94 8.
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0: Es ist 17 Uhr und damit messen wir aktuell 24 Grad bei euch in Roth, 25 Grad in Bellheim und 24 Grad in Gleisweiler.
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2: Ich bin Thomas Brock. Wer folgt auf Jens Spahn an der Unionsfraktionsspitze? Das will die Bundestagsfraktion Mitte kommender Woche in einer Sondersitzung entscheiden.
3: CDU-Chef Merz hatte schon klargemacht, dass er den Posten schnell neu besetzen will. Bei den Spekulationen über die Nachfolge wird am häufigsten Kanzleramt Chef Frey genannt. Aber auch etwa CDU-Generalsekretär Linnemann oder Innenminister Dobrindt sind im Gespräch. Gut möglich, dass dann auch das Kabinett umgebildet wird. Vergangene Woche hatten Spahn und sein Ehemann bekannt gegeben, dass sie Eltern eines Sohnes geworden sind, mit Hilfe einer Leihmutter in den USA. Damit umgingen sie ein in Deutschland geltendes Verbot, das Spahn aber in der CDU mitgetragen hat. Am Samstag beugte er sich dann dem Druck und gab seinen Rücktritt bekannt. Ursula Winkler, Nachrichtenredaktion.
2: Der neue britische Premier Burnham hat die größten Veränderungen der letzten 40 Jahre angekündigt. Wir werden diesen Moment zu einem Wendepunkt für Großbritannien machen, sagte Burnham in der Downing Street, nachdem er von König Charles mit der Regierungsbildung beauftragt worden war. Als erstes werde er eine Anweisung erteilen, um die Obdachlosigkeit auf den Straßen im Land zu beenden. Burnham ist der Chef der sozialdemokratischen Labour-Partei. Der Ex-Bürgermeister von Manchester folgt seinem Parteikollegen Starmer, der im Juni seinen Rücktritt angekündigt hatte. Die Spritpreise sind über das Wochenende erneut gestiegen. Superbenzin der Sorte E10 kostete gestern im bundesweiten Schnitt 2,15 Euro pro Liter und damit 1,1 Cent mehr als am Freitag. Diesel verteuerte sich um 1,6 Cent auf rund 2,18 Euro.
4: Bei beiden Kraftstoffen war es der 8. Anstieg in Folge. Verglichen mit dem Preis vor 2 Wochen, als sich die Lage nach dem Ende des Tankrabatts ein wenig beruhigt hatte, ist E10 aktuell fast 14 Cent teurer, Diesel sogar 23 Cent. E10 ist außerdem nur noch gut 5 Cent von seinem Allzeithoch aus dem Jahr 2022 entfernt. Wichtigster Treiber dürfte der seit Anfang des Monats kräftig gestiegene Ölpreis sein. Thomas Bleski, Nachrichtenredaktion.
2: In dem Waldbrandgebiet in Spanien spitzt sich die Lage weiter zu. Das seit Donnerstag nordöstlich der Hauptstadt Madrid wütende Feuer breitet sich sehr schnell aus. Inzwischen sollen schon 26.000 Hektar verbrannt sein. Das ist doppelt so viel wie noch gestern. Auch in Frankreich kämpft die Feuerwehr im Süden des Landes und auf der Mittelmeerinsel Korsika weiter gegen mehrere Brände.
1: Und jetzt noch mehr Informationen aus unserer Region.
5: Ich bin Leo Melchersmann. Plakataktion für sichere Freibäder. In mehreren Freibädern im Landkreis Südliche Weinstraße hängen ab sofort Plakate gegen sexualisierte Belästigung. Sie sollen Besucher sensibilisieren, Tätern Grenzen aufzeigen und Betroffene ermutigen, das Badpersonal um Hilfe zu bitten. Hohe Millionärsdichte in Neustadt. Laut Statistischem Landesamt wächst die Zahl der Einkommensmillionäre in Rheinland-Pfalz auf knapp 1.500. Neustadt gehört dabei weiterhin zu den Städten im Land mit der höchsten Millionärsdichte pro Einwohner. Das Vermögen stammt überwiegend aus Gewerbebetrieben und Selbstständigkeit.
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0: So lässt sich auf jeden Fall die letzten schönen Stunden am Montag auf jeden Fall aushalten. Sonne ist auf jeden Fall noch da, neben kurzen Wölkchen, die ziehen aber auch schnell wieder weiter. Ansonsten beste Nachricht, es bleibt aber heute auch noch trocken. Und damit schauen wir schon mal einen Blick auf morgen. Die Dienstag, der verrät auch richtig schönes Wetter. Maxi-Werte von 25 Grad und viel Sonnenschein.
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0: Es gibt eine Staumeldung für euch und zwar auf der A65 Karlsruhe Richtung Ludwigshafen. Zwischen Insheim und Landau Nord staut es sich für 4 Kilometer. 20 Minuten braucht ihr auf dieser Strecke länger. Ansonsten sind die Straßen aber frei.
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0: ist Montag, hier ist die Antenne. Ich bin's wieder, Helena, und gleich habe ich einen richtig heißen Tipp für euch. Ja, das Beste am Sommer, egal ob in Landau, Neustadt oder sonst irgendwo, sind doch oft die Tage, an denen man gar nicht so viel vorhat. Einfach raus, zusammen los und den Alltag für ein paar Stunden vergessen. Im Badeparadies Schwarzwald gibt es Platz für Wasser, Wärme und gemeinsame Zeit, ob mit Freunden, mit den Kindern oder eben zu zweit. Wenn ihr schauen möchtet, was euch dort erwartet, findet ihr alle Infos auf der Homepage.
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1: Mit Leo Melchersmann einen schönen Montag. Mit einer neuen Plakataktion setzt der Landkreis Südliche Weinstraße ein Zeichen für mehr Sicherheit in Freibädern. In den Bädern der Verbandsgemeinden Annweiler, Bad Bergzabern, Herxheim und Offenbach hängen ab sofort Informationsplakate der Gleichstellungsbeauftragten. Sie klären über Grenzverletzungen wie Anstarren, Sprüche oder unerlaubtes Fotografieren auf und machen deutlich, dass solche Übergriffe Hausverbote nach sich ziehen. Betroffene und Zeugen werden ermutigt, sich direkt an das Badpersonal zu wenden. Die Zahl der Einkommensmillionäre in Rheinland-Pfalz ist laut Statistischem Landesamt auf knapp 1.500 gestiegen. Neustadt ragt dabei heraus. Die Weinstadt verzeichnet im landesweiten Vergleich der kreisfreien Städte seit Jahren eine der höchsten Millionärsdichten. Während die rund 1.500 Topverdiener landesweit gut 10% der gesamten Einkommenssteuer tragen, zeigt sich auch in Neustadt, der Großteil der Spitzenverdiener erzielt seine Einkünfte vor allem aus Gewerbebetrieben und selbstständiger Arbeit. Die Stadt Landau zieht eine erste positive Bilanz für ihre städtischen Blitzerkontrollen. Seit Mai vergangenen Jahres führt die Kommune die Messungen in Eigenregie durch und hat dabei über 150 Mal das Tempo kontrolliert. Etwa 8% der gemessenen Fahrer waren zu schnell. Den höchsten Verstoß registrierte die Verwaltung in der Annweilerstraße. Dort wurde ein Fahrer in der 50er-Zone mit knapp 100 Kilometern pro Stunde gemessen. In Neustadt-Hambach ist die Andergasse ab heute für 2 Wochen voll gesperrt. Grund dafür ist eine private Baumaßnahme auf Höhe der Hausnummer 41. Wegen der engen Straßenverhältnisse vor Ort müsse dafür komplett gesperrt werden. Eine Umleitung über die Straße zum Klausental und angrenzende Wirtschaftswege ist als Einbahnstraße ausgeschildert. Die Sperrung dauert voraussichtlich bis Ende Juli. Und das Beste kommt zum Schluss. Das neue Stadtlogo Visit Landau schmückt nun schon in rund 40 Geschäften das Schaufenster. Diese Aktion soll das Wir-Gefühl in Landau stärken. Zudem gibt es jetzt auch das Landauer Shoppenglas mit Logo in der Touristinformation.
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2: Und wir werfen einen Blick auf die Wetterkarte. Sonne auf jeden Fall noch da bei Maxiwerten von aktuell so um die 24 Grad. Also noch richtig schöne Temperaturen. Ansonsten hier und da mal ein paar Wolken unterwegs. Stört aber nicht weiter. Und es bleibt auch bis in die späten Abendstunden heute trocken. Wir schauen auch schon mal auf den Dienstag.
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2: Es gibt eine Staumeldung für euch und zwar auf der A65 Karlsruhe Richtung Ludwigshafen. Zwischen Insheim und Landau Nord staut es sich für 4 Kilometer. 20 Minuten braucht ihr auf dieser Strecke länger. Ansonsten sind die Straßen aber frei.
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1: 20. Juli 1977. Foreigner stehen mit Cold as Ice kurz vor ihrem großen Charteinstieg in den USA.
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1: Im Song geht es um eine selbstsüchtige Frau, der nur materielle Dinge wichtig sind. Der Sänger warnt sie vor diesem schlechten Verhalten, denn eines Tages, sagt er, wird es zu ihr zurückkommen. Der Song bringt das Gefühl der Rücksichtslosigkeit und Kälte ziemlich gut rüber, die es zum Beispiel gibt, wenn eine Mutter ihr Adoptivkind misshandelt. Allein schon durch das Klavierthema, das sich durch den ganzen Song zieht, wird das deutlich. Den Song gibt es sogar in zwei verschiedenen Varianten, in der Single-Version und in der Album-Version. Die hat dafür noch Orchestermusik mit dabei. Cold as Ice hat nicht nur ein interessantes Thema, sondern ist einfach eine gelungene Komposition. Eben ein echtes Meisterwerk voller Power und mit absolutem Urwurmpotenzial. Eben ein typischer Song von Foreigner.

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0: 18 Uhr. Damit gucken wir bei uns auf die Temperaturen. 23 Grad bei euch in Maikammer, 24 Grad in Bornheim und 24 Grad in Impfling.
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2: Ich bin Thomas Brockt. Andy Burnham ist neuer Premierminister von Großbritannien. König Charles beauftragte den Chef der sozialdemokratischen Labour-Partei mit der Regierungsbildung.
3: Andy Burnham gilt als neue Hoffnung der Labour-Partei. Der frühere Bürgermeister von Manchester soll 2 Jahre nach dem Wahlsieg von Vorgänger Starmer die politische Wende schaffen. Auf den neuen Premier warten viele Probleme. Eine schwache Wirtschaft, Wohnungsnot, hohe Energiekosten und wachsende soziale Ungleichheit. Burnham kündigte mehr staatlichen Einfluss bei Wasser, Energie, Wohnungsbau und Nahverkehr an und versprach, die politische Macht stärker auf die Regionen zu verteilen. Eine Rückkehr Großbritanniens in die Europäische Union schließt auch Andy Burnham aus. Aus London, Philipp Detlefs.
2: Die CDU-CSU-Bundestagsfraktion wird am 29. Juli zu einer Sondersitzung zusammenkommen, um über die Nachfolge von Jens Spahn an der Fraktionsspitze zu entscheiden. Das kündigte der CDU-Vorsitzende und Bundeskanzler Merz in Abstimmung mit CSU-Chef Söder an. An einem gemeinsamen Personalvorschlag werde derzeit noch gearbeitet, hieß es. Im Gespräch sind unter anderem Kanzleramtschef Frei und Bundesinnenminister Dobrindt. Die Europäische Union verhängt 550 Millionen Euro Strafe gegen AliExpress. Gefälschte Klamotten und Spielzeug, das nicht sicher für Kinder ist. Produkte beim chinesischen Online-Händler AliExpress sind oft billig, aber nach Ansicht der EU-Kommission eben auch illegal.
4: Gefälschte T-Shirts und Schuhe, unsicheres Spielzeug oder gefährliche Kosmetika. Unter anderem solche illegalen Produkte seien wochenlang nicht vom Online-Marktplatz AliExpress genommen worden. Wie die EU-Kommission weiter mitteilte, hat der Alibaba-Konzern nicht genug getan, um die Verbraucher davor zu schützen. Das Verhalten von AliExpress sei unfair gegenüber Unternehmen, die sich an Regeln hielten. Aus Brüssel, Michael Brandt.
2: Die Bundesregierung plant trotz der zuletzt wieder stark gestiegenen Spritpreise derzeit keine neuen Entlastungen für Autofahrer. Man habe Entlastungsmaßnahmen beendet und momentan sehe man keine neuen, sagte ein Regierungssprecher in Berlin. Er verwies auf Schwankungen des Spritpreises je nach Lage im Irankrieg und der Straße von Hormuz. Damit werde man noch eine Weile leben müssen. Seit Anfang Juli sind die Spritpreise stark gestiegen. Diesel etwa hat sich innerhalb von 2 Wochen um 23 Cent verteuert.
1: Und jetzt noch mehr Informationen aus unserer Region.
5: Ich bin Leo Melchersmann. Hohe Millionärsdichte in Neustadt. Laut Statistischem Landesamt wächst die Zahl der Einkommensmillionäre in Rheinland-Pfalz auf knapp 1.500. Neustadt gehört dabei weiterhin zu den Städten im Land mit der höchsten Millionärsdichte pro Einwohner. Das Vermögen stammt überwiegend aus Gewerbebetrieben und Selbstständigkeit. Plakataktion für sichere Freibäder. In mehreren Freibädern im Landkreis Südliche Weinstraße hängen ab sofort Plakate gegen sexualisierte Belästigung. Sie sollen Besucher sensibilisieren, Tätern Grenzen aufzeigen und Betroffene ermutigen, das Badpersonal um Hilfe zu bitten.
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0: So lässt sich auf jeden Fall die letzten schönen Stunden am Montag auf jeden Fall aushalten. Sonne ist auf jeden Fall noch da, neben kurzen Wölkchen, die ziehen aber auch schnell wieder weiter. Ansonsten beste Nachricht, es bleibt aber heute auch noch trocken. Und damit schauen wir schon mal einen Blick auf morgen. Die Dienstag, der verrät auch richtig schönes Wetter. Maxi-Werte von 25 Grad und viel Sonnenschein.
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0: Wir schauen noch mal gemeinsam auf die Straßen. Nach wie vor eine Meldung gibt es für euch. Auf der A65 Karlsruhe Richtung Landau, zwischen Landau Süd und Landau Zentrum, ist 1 Kilometer Stau. 10 Minuten braucht ihr hier länger. Ansonsten sind die Straßen aber frei. Ich wünsche euch eine richtig gute Fahrt.
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0: Wen man an Prominenz in Mörzheim am Wochenende getroffen hat, ja, dazu gleich mehr. Jetzt aber erstmal für euch richtig gute Musik.
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0: So hat es am Wochenende bei uns in Mörzheim geklungen. Da werden sich jetzt einige in Lande und Neustadt fragen, was war denn da los? Und die Antwort, Mörzheim hat Kerwe gefeiert. Mit leckeren Essensständen, toller Live-Musik und bestem Pfälzer Wein. Und wer auch ganz genau hingeschaut hat, konnte sogar prominenten Besuch entdecken. Unseren ehemaligen Ministerpräsidenten Alexander Schweizer. Er war bei uns am Mikro und hat uns erzählt, warum ihm Feste wie die Mörzheimer Kerwe eben besonders am Herzen liegen.
1: Das ist immer ein Gefühl von Heimat. Ja, das ist,
0: und ist genau das macht Heimat. Unsere Pfalz ja auch aus.
1: Hier reden die Leute so wie ich.
0: Hier
1: ist man auch schnell per Du. Oder man ist schon immer per Du. Und es ist einfach ein Stück Heimatgefühl hier.

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1: Mit Leo Melchersmann einen schönen Montag. Die Zahl der Einkommensmillionäre in Rheinland-Pfalz ist laut Statistischem Landesamt auf knapp 1.500 gestiegen. Neustadt ragt dabei heraus. Die Weinstadt verzeichnet im landesweiten Vergleich der kreisfreien Städte seit Jahren eine der höchsten Millionärsdichten. Während die rund 1.500 Topverdiener landesweit gut 10% der gesamten Einkommenssteuer tragen, zeigt sich auch in Neustadt, der Großteil der Spitzenverdiener erzielt seine Einkünfte vor allem aus Gewerbebetrieben und selbstständiger Arbeit. Mit einer neuen Plakataktion setzt der Landkreis Südliche Weinstraße ein Zeichen für mehr Sicherheit in Freibädern. In den Bädern der Verbandsgemeinden Annweiler, Bad Bergzabern, Herxheim und Offenbach hängen ab sofort Informationsplakate der Gleichstellungsbeauftragten. Sie klären über Grenzverletzungen wie Anstarren, Sprüche oder unerlaubtes Fotografieren auf und machen deutlich, dass solche Übergriffe Hausverbote nach sich ziehen. Betroffene und Zeugen werden ermutigt, sich direkt an das Badpersonal zu wenden. In Neustadt-Hambach ist die Andergasse ab heute für 2 Wochen voll gesperrt. Grund dafür ist eine private Baumaßnahme auf Höhe der Hausnummer 41. Wegen der engen Straßenverhältnisse vor Ort müsse dafür komplett gesperrt werden. Eine Umleitung über die Straße zum Klausental und angrenzende Wirtschaftswege ist als Einbahnstraße ausgeschildert. Die Sperrung dauert voraussichtlich bis Ende Juli. Die Stadt Landau zieht eine erste positive Bilanz für ihre städtischen Blitzerkontrollen. Seit Mai vergangenen Jahres führt die Kommune die Messungen in Eigenregie durch und hat dabei über 150 Mal das Tempo kontrolliert. Etwa 8% der gemessenen Fahrer waren zu schnell. Den höchsten Verstoß registrierte die Verwaltung in der Annweilerstraße. Dort wurde ein Fahrer in der 50er-Zone mit knapp 100 Kilometern pro Stunde gemessen. Und das Beste kommt zum Schluss. Die Stadt Speyer bringt ein neues Ausmalbuch für Kinder und Familien heraus. Dafür ruft sie auch zu einem Fotowettbewerb auf. Gesucht werden Bilder von persönlichen Lieblingsorten in der Stadt, wie zum Beispiel Spielplätze oder Parks. Fotos können noch bis Ende August eingereicht werden.
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2: Und wir werfen einen Blick auf die Wetterkarte. Sonne auf jeden Fall noch da bei Maxiwerten von aktuell so um die 24 Grad. Also noch richtig schöne Temperaturen. Ansonsten hier und da mal ein paar Wolken unterwegs. Stört aber nicht weiter. Und es bleibt auch bis in die späten Abendstunden heute trocken. Wir schauen auch schon mal auf den Dienstag.
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2: Wir schauen noch mal gemeinsam auf die Straßen. Nach wie vor eine Meldung gibt es für euch. Auf der A65 Karlsruhe Richtung Landau, zwischen Landau Süd und Landau Zentrum, ist 1 Kilometer Stau. 10 Minuten braucht ihr hier länger. Ansonsten sind die Straßen aber frei. Ich wünsche euch eine richtig gute Fahrt.
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4: Unspektakulärer Wochenbeginn am deutschen Aktienmarkt mitten in der Ferienzeit. Am Abend hatte sich der DAX um 0,1% auf 24.846 Punkte verbessert. Allzu viel sollte man in den Börsenverlauf heute nicht hineininterpretieren. Immerhin wird der Aktienmarkt durch den fortgesetzten Iran-Krieg nicht weiter in Mitleidenschaft gezogen. Die großen Gewinner im DAX heißen heute Siemens Energy, RWE und Fresenius. Zalando wird wohl Stellen abbauen. Die Aktie des Mode-Online-Händlers gewann 2%. Siemens mit einem Großauftrag für neue Hochgeschwindigkeitszüge aus Italien. Siemens konnte noch leicht zulegen. Zu den Verlierern gehörten Bayer, Brenntag und Heidelberg Materials. Der Euro präsentierte sich am Abend mit einem $1,14,15 etwas leichter. Aus Frankfurt, Klaus Bente.
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0: an die arbeitende Bevölkerung hier in Landau, Neustadt, Speyer und der gesamten Region. Ihr habt erstmal geschafft, der erste Tag der Woche ist rum und das kann man doch auch mal ein bisschen ordentlich feiern, würde ich sagen, oder? Und genau das machen wir jetzt auch mit guter Musik. Gleich hören wir von Lighthouse Family Postcards from Heaven. Jetzt aber erstmal für euch Loy mit The Way I Want It.
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0: Temperaturen: 23 Grad in Bad Dürkheim, 24 Grad in Germersheim und 24 Grad bei euch in Wörth.
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2: Ich bin Thomas Brock. Wer folgt auf Jens Spahn an der Unionsfraktionsspitze? Das will die Bundestagsfraktion Mitte kommender Woche in einer Sondersitzung entscheiden.
3: CDU-Chef Merz hatte schon klargemacht, dass er den Posten schnell neu besetzen will. Bei den Spekulationen über die Nachfolge wird am häufigsten Kanzleramt Chef Frey genannt. Aber auch etwa CDU-Generalsekretär Linnemann oder Innenminister Dobrindt sind im Gespräch. Gut möglich, dass dann auch das Kabinett umgebildet wird. Vergangene Woche hatten Spahn und sein Ehemann bekannt gegeben, dass sie Eltern eines Sohnes geworden sind, mit Hilfe einer Leihmutter in den USA. Damit umgingen sie ein in Deutschland geltendes Verbot, das Spahn aber in der CDU mitgetragen hat. Am Samstag beugte er sich dann dem Druck und gab seinen Rücktritt bekannt. Ursula Winkler, Nachrichtenredaktion.
2: Der neue britische Premier Burnham hat die größten Veränderungen der letzten 40 Jahre angekündigt. Wir werden diesen Moment zu einem Wendepunkt für Großbritannien machen, sagte Burnham in der Downing Street, nachdem er von König Charles mit der Regierungsbildung beauftragt worden war. Als erstes werde er eine Anweisung erteilen, um die Obdachlosigkeit auf den Straßen im Land zu beenden. Burnham ist der Chef der sozialdemokratischen Labour-Partei. Der Ex-Bürgermeister von Manchester folgt seinem Parteikollegen Starmer, der im Juni seinen Rücktritt angekündigt hatte. Die Spritpreise sind über das Wochenende erneut gestiegen. Superbenzin der Sorte E10 kostete gestern im bundesweiten Schnitt 2,15 Euro pro Liter und damit 1,1 Cent mehr als am Freitag. Diesel verteuerte sich um 1,6 Cent auf rund 2,18 Euro.
4: Bei beiden Kraftstoffen war es der 8. Anstieg in Folge. Verglichen mit dem Preis vor 2 Wochen, als sich die Lage nach dem Ende des Tankrabatts ein wenig beruhigt hatte, ist E10 aktuell fast 14 Cent teurer, Diesel sogar 23 Cent. E10 ist außerdem nur noch gut 5 Cent von seinem Allzeithoch aus dem Jahr 2022 entfernt. Wichtigster Treiber dürfte der seit Anfang des Monats kräftig gestiegene Ölpreis sein. Thomas Bleski, Nachrichtenredaktion.
2: Die englische Fußballlegende Kevin Keegan ist tot. Der frühere HSV-Profi starb im Alter von 75 Jahren an den Folgen seiner Krebserkrankung. Keegan spielte von 1977 bis 1980 für den Hamburger SV und wurde 1979 mit dem Club deutscher Meister. Außerdem war er lange beim FC Liverpool und später auch bei Newcastle United erfolgreich.
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0: So lässt sich auf jeden Fall die letzten schönen Stunden am Montag auf jeden Fall aushalten. Sonne ist auf jeden Fall noch da, neben kurzen Wölkchen, die ziehen aber auch schnell wieder weiter. Ansonsten beste Nachricht, es bleibt aber heute auch noch trocken. Und damit schauen wir schon mal einen Blick auf morgen. Die Dienstag, der verrät auch richtig schönes Wetter. Maxi-Werte von 25 Grad und viel Sonnenschein.
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0: Die aktuellen Staumeldungen, nix ist los auf den Straßen, alles frei. Ich wünsche euch eine gute und eine sichere Fahrt.
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1: Kaum ist das viel zu heiße Wetter weg, sehnt man sich irgendwie wieder nach Sonne und 30 Grad plus in Landau und Neustadt. Naja, wenn ihr trotzdem bei dem Wetter ans Wasser wollt, gibt es ein allzeit bekanntes Problem. Kaum steht man auf, um sich ein Eis zu holen oder kurz ins Wasser zu springen, kommt

0: ein großes Spannbettlaken mit. Legt eure Strandtasche, Kühlbox und Schuhe in die vier Ecken und zieht das Gummi nach oben. So habt ihr eine sandfreie Festung und kein Windstoß der Welt kommt dort rein.
1: Das Spannbettlaken als sandfreie Festung, das ist ja wohl der König aller Strandhacks.
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1: Und wir werfen einen Blick auf die Wetterkarte. Sonne auf jeden Fall noch da bei Maxiwerten von aktuell so um die 24 Grad. Also noch richtig schöne Temperaturen. Ansonsten hier und da mal ein paar Wolken unterwegs. Stört aber nicht weiter. Und es bleibt auch bis in die späten Abendstunden heute trocken. Wir schauen auch schon mal auf den Dienstag.
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1: Die aktuellen Staumeldungen, nix ist los auf den Straßen, alles frei. Ich wünsche euch eine gute und eine sichere Fahrt.
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1: 20. Juli 2012. Neu in den Charts ist Crow, Einmal um die Welt.
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1: Die technische Revolution bringt viele Möglichkeiten mit sich. Früher musste man als Musiker einen Haufen Geld sparen, um sich 1 bis 2 Stunden im Tonstudio einzumieten, um dann auf den Punkt abzuliefern. Und wenn dann was schief geht, dann ist es halt so. Man kann es nicht mehr ändern. Der Erfolg hängt von so vielen verschiedenen Aspekten ab. Seit einigen Jahren ist das aber anders. Jeder kann Musik machen, überall. Vielleicht macht der Typ da hinten auf dem Handy, der gerade am Rumdaddeln ist, den nächsten krassen Beat. Alles, was man braucht, ist ein Computer und ein Mikrofon, die Software, die Plugins, das man früher für tausende Euro in Hardware investieren musste. All das ist jetzt ganz einfach online als Software zum Runterladen verfügbar, für einen kleinen, schmalen Taler. Carlo Weibel ist einer der Vorreiter dieser Do-It-Yourself-Generation. Seit Jahrzehnten macht er Musik. Als Jugendlicher meldet er sich dann auf einer Webseite an, auf der Rapper gegeneinander antreten. Hier lädt er seine ersten Tracks hoch. Er macht alles selbst. Er erstellt die Beats, schreibt die Texte, mischt das Ganze zusammen und lädt die fertigen Produktionen hoch. Eine Ein-Mann-Produktionsfirma. 2011 lädt er dann auf diese Art und Weise ein Mixtape hoch mit einigen eigenen Songs. Kostenlos zum Download, versteht sich. Und darauf werden auch so einige Labels aufmerksam. Ein Jahr später kommt dann schon sein erstes professionelles Album und darauf ist auch die Nummer 1 um die Welt.

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1: Ich bin Thomas Brockt. Nach ihrer Rückkehr aus den USA sind Spaniens Fußball-Weltmeister von König Felipe empfangen worden. Er gratulierte dem Team im königlichen Palast in Madrid und sprach von einem epischen Triumph einer legendären und historischen Mannschaft. Felipe war mit der königlichen Familie gestern auch im Stadion mit dabei, als die Spanier im Finale gegen Argentinien siegten. Heute Abend wird die Mannschaft noch in Madrid mit den Fans feiern. Wer folgt auf Jens Spahn an der Unionsfraktionsspitze? Das will die Bundestagsfraktion Mitte kommender Woche in einer Sondersitzung entscheiden.
2: CDU-Chef Merz hatte schon klargemacht, dass er den Posten schnell neu besetzen will. Bei den Spekulationen über die Nachfolge wird am häufigsten Kanzleramt Chef Frei genannt. Aber auch etwa CDU-Generalsekretär Lindemann oder Innenminister Dobrindt sind im Gespräch. Gut möglich, dass dann auch das Kabinett umgebildet wird. Vergangene Woche hatten Spahn und sein Ehemann bekannt gegeben, dass sie Eltern eines Sohnes geworden sind, mit Hilfe einer Leihmutter in den USA. Damit umgingen sie ein in Deutschland geltendes Verbot, das Spahn aber in der CDU mitgetragen hat. Am Samstag beugte er sich dann dem Druck und gab seinen Rücktritt bekannt. Ursula Winkler, Nachrichtenredaktion.
1: Andy Burnham ist neuer Premierminister von Großbritannien. König Charles beauftragte den Chef der sozialdemokratischen Labour-Partei mit der Regierungsbildung.
3: Andy Burnham gilt als neue Hoffnung der Labour-Partei. Der frühere Bürgermeister von Manchester soll 2 Jahre nach dem Wahlsieg von Vorgänger Starmer die politische Wende schaffen. Auf den neuen Premier warten viele Probleme. Eine schwache Wirtschaft, Wohnungsnot, hohe Energiekosten und wachsende soziale Ungleichheit. Burnham kündigte mehr staatlichen Einfluss bei Wasser, Energie, Wohnungsbau und Nahverkehr an und versprach, die politische Macht stärker auf die Regionen zu verteilen. Eine Rückkehr Großbritanniens in die Europäische Union schließt auch Andy Burnham. Aus London, Philipp Detlefs.
1: In dem Waldbrandgebiet in Spanien spitzt sich die Lage weiter zu. Das seit Donnerstag nordöstlich der Hauptstadt Madrid wütende Feuer breitet sich sehr schnell aus. Inzwischen sollen schon 26.000 Hektar verbrannt sein. Das ist doppelt so viel wie noch gestern. Auch in Frankreich kämpft die Feuerwehr im Süden des Landes und auf der Mittelmeerinsel Korsika weiter gegen mehrere Brände. Im Süden und Südosten Europas wird derweil eine neue Hitzewelle erwartet.
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3: Ich bin Thomas Brock. Die Bundesregierung plant trotz der zuletzt wieder stark gestiegenen Spritpreise derzeit keine neuen Entlastungen für Autofahrer. Man habe Entlastungsmaßnahmen beendet und momentan sehe man keine neuen, sagte ein Regierungssprecher heute in Berlin.
4: Seit Beginn des Monats greift der Tankrabatt nicht mehr und zuletzt ist auch der Ölpreis kräftig nach oben gegangen. An den Preistafeln der Tankstellen zeigt sich das deutlich. Die Preise steigen und steigen. Der ADAC rechnet bald mit einem neuen Preisrekord bei E10, sollte sich die Lage nicht ändern. Auch der Regierungssprecher verweist bei den Preisschwankungen auf die Lage im Irankrieg. Damit werde man noch eine Weile leben müssen, sagte er. Er versicherte, die Bundesregierung werde die Entwicklung genau beobachten. Ursula Winkler, Nachrichtenredaktion.
3: Die Unions-Bundestagsfraktion wird nächste Woche Mittwoch zu einer Sondersitzung zusammenkommen, um über die Nachfolge des zurückgetretenen Jens Spahn an der Fraktionsspitze zu entscheiden. Das kündigte Bundeskanzler Merz in Abstimmung mit CSU-Chef Söder an. An einem gemeinsamen Personalvorschlag werde derzeit noch gearbeitet, hieß es. Im Gespräch sind unter anderem Kanzleramtschef Frei, CDU-Generalsekretär Linnemann und Bundesinnenminister Dobrindt. Andy Burnham ist neuer Premierminister in Großbritannien. König Charles beauftragte den Chef der sozialdemokratischen Labour-Partei mit der Regierungsbildung. Anschließend hielt Burnham in der Downing Street seine Antrittsrede.
5: Burnham versprach, die soziale Krise im Land anzugehen. Als erste große Aufgabe will er die Wohnungslosigkeit beenden. Außerdem kündigte er schnelle Hilfe gegen die hohen Lebenshaltungskosten an. Denkbar sind niedrigere Bustarife und Entlastungen bei den Energiepreisen. Wirtschaftspolitisch verspricht der neue Premier weniger Zentralismus und Privatisierung, dafür mehr regionale Machtverteilung. Dabei will er die Schuldenregeln einhalten und vorhandene Ausgaben neu gewichten. Aus London, Philipp Detlefs.
3: Nach ihrer Rückkehr aus den USA sind Spaniens Fußball-Weltmeister von König Felipe empfangen worden. Er gratulierte dem Team im königlichen Palast in Madrid und sprach von einem epischen Triumph einer legendären und historischen Mannschaft. Felipe war mit der königlichen Familie gestern auch im Stadion mit dabei, als die Spanier im Finale gegen Argentinien siegten. Heute Abend wird die Mannschaft noch in Madrid mit den Fans feiern.
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1: Ich bin Tine Klimach. Wer übernimmt nach Jens Spahn die Unionsfraktionsspitze? Das soll in einer Sondersitzung in der nächsten Woche entschieden werden, wie die Deutsche Presseagentur aus Präsidiumskreisen erfuhr.
2: Aktuell wird über mehrere mögliche Spahn-Nachfolger spekuliert. Etwa Kanzleramtschef Frei wird oft genannt oder Generalsekretär Linnemann. Der Posten könnte auch erstmalig an eine Frau oder an die CSU gehen, denn auch Gesundheitsministerin Wacken und Innenminister Dobrindt sind im Gespräch. Sollte ein amtierendes Kabinettsmitglied in Spahns Fußstapfen an der Fraktionsspitze treten, wäre noch ein weiterer Umbau nötig. Dann dreht sich auch im Kabinett das Personalkarussell. Aus Berlin, Ursula Winkler.
1: Die Bundesregierung plant trotz der zuletzt wieder stark gestiegenen Spritpreise derzeit keine neuen Entlastungen für Autofahrer. Man habe Entlastungsmaßnahmen beendet und momentan sehe man keine neuen, sagte ein Regierungssprecher in Berlin. Er verwies auf Schwankungen des Spritpreises je nach Lage im Irankrieg und der Straße von Hormuz. Damit werde man noch eine Weile leben müssen. Seit Anfang Juli sind die Spritpreise stark gestiegen. Diesel etwa hat sich innerhalb von 2 Wochen um 23 Cent verteuert. In dem Waldbrandgebiet in Spanien spitzt sich die Lage weiter zu. Das nordöstlich der Hauptstadt Madrid wütende Feuer breitet sich immer weiter aus. Inzwischen sollen schon 26.000 Hektar verbrannt sein. Das ist doppelt so viel wie noch gestern. Auch in Frankreich kämpft die Feuerwehr im Süden des Landes und auf der Mittelmeerinsel Korsika weiter gegen mehrere Brände.
3: In Spanien mussten inzwischen rund 1.200 Menschen aus 30 gefährdeten Ortschaften evakuiert werden. Vor allem der starke Wind von rund 50 Kilometern pro Stunde facht die Flammen bisher immer wieder an. Hunderte Einsatzkräfte und rund 45 Löschflugzeuge sind im Einsatz und haben bisher ein Übergreifen der Flammen auf Ortschaften verhindert. Auch in Frankreich kämpft die Feuerwehr im Hinterland von Saint-Tropez gegen einen allerdings viel kleineren Brand. 4 Häuser und 15 Autos wurden zerstört. Aus Paris, Michael Evers.
1: Zum Sport. Nach ihrer Rückkehr aus den USA sind Spaniens Fußball-Weltmeister von König Felipe empfangen worden. Er gratulierte dem Team im Königlichen Palast in Madrid und sprach von einem epischen Triumph einer legendären und historischen Mannschaft. Felipe war mit der königlichen Familie gestern auch im Stadion mit dabei, als die Spanier im Finale gegen Argentinien siegten. Heute Abend wird die Mannschaft noch in Madrid mit den Fans feiern.
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1: Ich bin Tine Klimach. Die Unionsbundestagsfraktion wird nächste Woche Mittwoch zu einer Sondersitzung zusammenkommen, um über die Nachfolge des zurückgetretenen Jens Spahn an der Fraktionsspitze zu entscheiden. Das kündigte der CDU-Vorsitzende und Bundeskanzler Friedrich Merz an. Im Gespräch sind unter anderem Kanzleramtschef Thorsten Frey, CDU-Generalsekretär Carsten Lindemann und Bundesinnenminister Alexander Dobrindt. Wohnen zur Miete ist in Deutschland deutlich teurer geworden. Nach Angaben des Instituts der deutschen Wirtschaft Köln lagen die Angebotsmieten im zweiten Quartal bundesweit 4% über dem Vorjahreszeitraum.
2: Vor allem in vielen Großstädten haben die Mieten kräftig zugelegt. Gleichzeitig ist dort das Mietangebot deutlich geschrumpft. Begründung des IW: Viele Menschen bleiben in ihren Wohnungen, weil sie ältere Mietverträge mit günstigen Mieten nicht aufgeben wollen. Anders sieht es beim Kauf von Immobilien aus. Die Preise legten bundesweit nur moderat zu. Gleichzeitig gibt es deutlich mehr Angebote. Das sei vor allem eine Folge der gesunkenen Nachfrage und längerer Vermarktungszeiten, heißt es. David Riemer, Nachrichtenredaktion.
1: Andy Burnham ist neuer Premierminister des Vereinigten Königreichs. König Charles beauftragte den Chef der sozialdemokratischen Labour-Partei mit der Regierungsbildung. Anschließend hielt Burnham in der Downing Street seine Antrittsrede und verkündete seinen 10-Jahres-Plan.
3: Burnham versprach, die soziale Krise im Land anzugehen. Als erste große Aufgabe will er die Wohnungslosigkeit beenden. Außerdem kündigte er schnelle Hilfe gegen die hohen Lebenshaltungskosten an. Denkbar sind niedrigere Bustarife und Entlastungen bei den Energiepreisen. Wirtschaftspolitisch verspricht der neue Premier weniger Zentralismus und Privatisierung, dafür mehr regionale Machtverteilung. Dabei will er die Schuldenregeln einhalten und vorhandene Ausgaben neu gewichten. Auch bei der Öl- und Gasförderung ist ein Kurswechsel geplant. Aus London, Philipp Detlefs.
1: Zum Sport. Fußball-Superstar Lionel Messi hat sich erstmals nach dem verlorenen WM-Finale zu Wort gemeldet und seine Zukunft im Trikot von Argentiniens Nationalteam offen gelassen. Der Schmerz sei unermesslich und diese Wunde brauche Zeit zum Heilen, schrieb der 39-Jährige am Tag nach dem 0:1 gegen den neuen Weltmeister Spanien bei Instagram. Das Turnier in Amerika war bereits seine 6. WM. Vieles sah nach Abschied aus, als Messi vor den eigenen Fans weinte.
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1: Ich bin Tine Klimach. Nach dem Rücktritt von Unionsfraktionschef Jens Spahn kommt die CDU-CSU-Bundestagsfraktion nächste Woche zu einer Sondersitzung zusammen, um über seine Nachfolge zu entscheiden. Sachsen-Anhalts Ministerpräsident Sven Schulze wünscht sich eine rasche Klärung der Nachfolge.
2: Für mich Erwartungshaltung im Wahlkampf ist, dass wir nicht permanent mit Themen aus Berlin unseren Wahlkampf überlagert sehen und dass wir Wahlkampf auch mal machen können, ohne dass wir permanent an den Wahlkampfständen immer auf Berliner Themen angesprochen werden.
1: Und das gelte nicht nur für ihn, sondern auch für die Wahlkämpfer in Berlin und Mecklenburg-Vorpommern. In Sachsen-Anhalt wird am 6. September ein neuer Landtag gewählt. Am 20. September wird dann in Berlin und in Mecklenburg-Vorpommern gewählt. Die Spritpreise sind über das Wochenende erneut gestiegen. Superbenzin der Sorte E10 kostete gestern im bundesweiten Tagesdurchschnitt 2,15 Euro pro Liter und damit 1,1 Cent mehr als am Freitag. Diesel verteuerte sich um 1,6 Cent auf rund 2,18 Euro pro Liter.
3: Bei beiden Kraftstoffen war es der 8. Anstieg in Folge. Verglichen mit dem Preis vor 2 Wochen, als sich die Lage nach dem Ende des Tankrabatts ein wenig beruhigt hatte, ist E10 aktuell fast 14 Cent teurer, Diesel sogar 23 Cent. E10 ist außerdem nur noch gut 5 Cent von seinem Allzeithoch aus dem Jahr 2022 entfernt. Wichtigster Treiber dürfte der seit Anfang des Monats kräftig gestiegene Ölpreis sein. Der ADAC sagt, sollte die Entwicklung anhalten, könnte der bisherige Höchstwert bei E10 überschritten werden. Thomas Leski, Nachrichtenredaktion.
1: Bei der Gedenkveranstaltung der Bundesregierung zum Jahrestag des gescheiterten Stauffenberg-Attentats auf Adolf Hitler ist es zu einem Eklat wegen eines Kranzes gekommen. Ein Großneffe des evangelischen Theologen und NS-Widerstandskämpfers Dietrich Bonhoeffer versuchte einen Kranz der AfD-Bundestagsfraktion an der Gedenkstätte im Bendlerblock in Berlin zu entfernen. Sicherheitsmitarbeiter gingen dazwischen, bei dem Handgemenge wurde der Kranz beschädigt. Zum Sport. Mehr als 1 Million Menschen haben den frisch gekrönten spanischen Fußball-Weltmeistern in Madrid einen triumphalen Empfang bereitet. Bei der Parade im offenen Bus durch das Zentrum der Metropole jubelten die begeisterten Menschen ihren Helden um Rodri, Torres und Jungstar Yamal zu. Die Spieler tanzten, sangen und stellten immer wieder den gewonnenen WM-Pokal zur Schau. Trotz Hitze feierten Fans und Team bis tief in die Nacht.
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